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2: Mit Alexander Fekonja, guten Morgen. Immer mehr Menschen in Österreich rufen beim Männernotruf an. Allein im Vorjahr hat die Hotline um 10% mehr Anrufe gezählt als im Jahr davor. In etwa 7000 Menschen wenden sich an den Männernotruf, aber nicht nur Männer, sondern auch Frauen, wenn sie etwa merken, dass ihr Mann in einer Krise steckt. Über 35 Mitarbeiter sind beim Männernotruf rund um die Uhr verfügbar, österreichweit und ehrenamtlich. Finale heute im Prozess rund um Amtsmissbrauch und möglichen Postenschacher gegen ÖVP-Clubchef Wöginger. Heute wird es in Linz die Urteile geben, weil es so viel Beweismaterial gibt, hat die Wirtschafts- und Korruptionsstaatsanwaltschaft Schuldsprüche mit unbedingten Strafen verlangt. Die Verteidiger dagegen wollen Freisprüche für die Angeklagten. Die klügsten IT-Köpfe des Landes will heute das Bundeskanzleramt zusammentrommeln. Rund um die Strategie um künstliche Intelligenz in der Verwaltung findet der Public AI Hackathon statt. In Zusammenarbeit mit der TU Austria sollen die Studierenden bei konkreten Challenges spezielle Tools entwickeln, damit beispielsweise Routineaufgaben in der Verwaltung effizienter und schneller erledigt sind. Und Spannung pur herrscht im Titelkampf der Fußball-Bundesliga. Titelverteidiger Sturm Graz liegt nach dem gestrigen 1:1 in Salzburg mit einem Punkt Vorsprung auf den LASK auf Platz 1. Heute Abend kann der LASK das aber ändern. Die Linzer empfangen ab 20.30 Uhr Rapid und können bei einem Sieg wieder an Sturm vorbeiziehen.
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4: Ja, so traumhaftes Wochenende war, umso bewölkter wird's heute. Heute haben wirklich die Wolken das Sagen. Sonne zeigt sich nur zwischendurch ganz kurz. Es bleibt aber, ja, hauptsächlich trocken. Mittag kann's ein bisschen nieseln bei 22 Grad.
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5: Auf den Straßen sieht's noch ruhig aus zum Wochenstart. Ihr habt freie Fahrt im gesamten Ländle.

0: kurz nach 5 von Antenne Vorarlberg hier. Einen schönen guten Morgen.
1: Hi.
0: Der Montag kickt, ja, und bei Chiara doppelt. Hm. Du musst nüchtern sie heute.
1: Also, ich bin sonst immer betrunken unter der Sendung. Ja, ich muss um 9 Uhr zur Blutabnahme. Bedeutet,

0: halt eben auch, ja, wenn man Frühschicht hat, kein Kaffee, kein Wasser, kein Frühstück, 6 Stunden vorher.
1: Wie bist du bitte heute aus der Wohnung gekommen ohne Kaffee? Hä?
0: Krass, ich kann mich nicht erinnern. Was, bist du dabei gewesen? Hast du mich gesehen, wo ich mitgegangen bin?
1: Ja, ich weiß es auch nicht.
0: Also nein, ich fühle mich nicht ganz vollständig, muss ich sagen.
1: Ja, falls ihr auch noch etwas müde seid, gönnt euch jetzt mal den ersten feinen warmen Kaffee, danach ein kaltes Glas Wasser und dann startet er richtig gut in den Tag. Nicht wie die Chiara, jetzt mit Lost Free Frequencies und Reality.
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0: Einen schönen Montagmorgen an Antenne Vorarlberg hier und das sind die Themen, die wir heute für euch in unserer Morningshow vorbereitet haben. Wenn ihr euch entscheiden müsst, würdet ihr lieber euren ChatGPT-Verlauf veröffentlichen oder eure Fotogalerie? Also die Frage heute, würdet ihr lieber Montagsschlag da ist?
1: Niemand, nicht mal du, darf mir ein ChatGPT-Verlauf sein. Der ist höchst peinlich.
0: Ja, wie ist es bei euch? Schickt Sprachnachrichten rein ins Studio, eure ersten Antworten um 6:55.
1: Und außerdem, pünktlich zum Start in die Freibad-Saison hat das größte Bad im Ländle wieder eine Gastronomie. Die Pommes sind gesichert, was da auf euch wartet. Verraten wir euch um 6:05.
0: Und auch in dieser Woche sichert ihr euch wieder mehrmals täglich einen Jahresvorrat an leckeren Vorarlberg-Milchprodukten beim lustigen Milchmann-Quiz. Da gebt ihr einfach auf die erste Frage immer die Antwort Milchmann. Erst auf die zweite Frage folgt dann die eigentlich richtige Antwort der ersten und das immer so weiter. Schafft ihr 10 Fragen in 60 Sekunden, gehört euch Milch, Butter, Käse und Co. ein Jahr lang for free. Nächste Runde dann um Punkt

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4: Es ist 5:24 Uhr.

0: mit Alexander Fekonja. Guten Morgen. Immer mehr Menschen in Österreich rufen beim Männernotruf an. Allein im Vorjahr hat die Hotline um 10% mehr Anrufer gezählt als im Jahr davor. In etwa 7000 Menschen wenden sich an den Männernotruf, aber nicht nur Männer, sondern auch Frauen, wenn sie etwa merken, dass ihr Mann in einer Krise steckt. Über 35 Mitarbeiter sind beim Männernotruf rund um die Uhr verfügbar, österreichweit und ehrenamtlich. Finale heute im Prozess rund um Amtsmissbrauch und möglichen Postenschacher gegen ÖVP-Clubchef Wöginger. Heute wird es in Linz die Urteile geben, weil es so viel Beweismaterial gibt, hat die Wirtschafts- und Korruptionsstaatsanwaltschaft Schuldsprüche mit unbedingten Strafen verlangt. Die Verteidiger dagegen wollen Freisprüche für die Angeklagten. Die klügsten IT-Köpfe des Landes will heute das Bundeskanzleramt zusammentrommeln. Rund um die Strategie um künstliche Intelligenz in der Verwaltung findet der Public AI Hackathon statt. In Zusammenarbeit mit der TU Austria sollen die Studierenden bei konkreten Challenges spezielle Tools entwickeln, damit beispielsweise Routineaufgaben in der Verwaltung effizienter und schneller erledigt sind. Und Spannung pur herrscht im Titelkampf der Fußball-Bundesliga. Titelverteidiger Sturm Graz liegt nach dem gestrigen 1:1 in Salzburg mit einem Punkt Vorsprung auf den LASK auf Platz 1. Heute Abend kann der LASK das aber ändern. Die Linzer empfangen ab 20.30 Uhr Rapid und können bei einem Sieg wieder an Sturm vorbeiziehen.
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3: Heute hat die Sonne ein schwereres Spiel als am Wochenende. Es sind viele Wolken im Ländle. Ab und zu, wenn sie Glück hat, schafft sie es mal durch. Am Mittag kann es auch mal in den Bergen leicht regnen. Es bleibt aber fein warm. 22 Grad gehen sich trotzdem aus.
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4: Es läuft im Frühverkehr. Ihr habt freie Fahrt im gesamten Ländle. Kommt gut an.
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4: Ja, einen wunderschönen guten Morgen.
3: Hallihallo.
4: Am ersten offiziellen Arbeitstag im Mai.
3: Ja, stimmt eigentlich, gell? Jetzt sind wir schon ein paar Tage im Mai.
4: Eigentlich
3: aber.
4: Nicht.
3: Wieso?
4: Samstag war ja kein Feiertag.
3: Stimmt.
4: Und da haben auch ganz, ganz viele geschafft.
3: Ja, und auch am Feiertag schaffen viele.
4: Das stimmt. An der Stelle danke allen, die da die Ohren steif gehabt haben.
3: Ihr habt vielleicht heute frei. Genießen's.
4: Tschüss, Tägle.
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0: Antenne Vorarlberg hier. Einen schönen guten Morgen.
1: Hi.
0: Und jeder zweite von euch hat ein Tattoo.
1: Ja.
0: Wir beide haben auch welche, also bei uns sogar jeder da. Eins von eins, zwei von zwei.
1: Ach so, in der Runde waren sie
0: ja.
1: Okay, ja.
0: Bei der Chiara sieht man es etwas weniger, bei mir recht offensichtlich, ja, am rechten Arm. Und deswegen suchen wir diese Woche natürlich gemeinsam mit euch die Top 10 der besten Tattoo-Studios im Ländle.
1: Uiuiui.
0: Welches ist der beste Tätowierer? Welches ist euer Tätowierer des Vertrauens und so weiter? Stimmt gern mit ab. Du hast schon, gell, dein Lieblingstätowierer.
1: Ja. Fett Fogo, der Andi Haller.
0: Schon seit Jahren.
1: Ja.
0: Ja. Marcel in Luschno, Matis, vielen Dank dir fürs Tätowieren. Du schuldest mir den Termin zum Auffrischen, wenn du dran denkst.
1: Jesus, du bist so freundlich.
0: Ja. Ja, stimmt mit ab auf Antenne Vorarlberg.at. Und das Ergebnis, also quasi den besten Tätowierer im Land, können wir dann am Freitag um 20 vor 9.

0: seine Vorarlberg hier. Einen schönen guten Morgen.
1: Morgen,
0: und
1: hi.
0: Chiara hat was.
1: Ja, liebe Männer, liebe Frauen der Vorarlberger Feuerwehren. Heute ein ganz großes Dankeschön an euch. Heute ist nämlich 4. Mai, Tag der Feuerwehrleute.
0: Yeah.
1: Und ohne euch und wirklich, also ich weiß, die anderen Bundesländer, die kennen das nicht so, wie wir das da haben.
0: Mhm.
1: Bei uns ist das krass. Die machen das fast alle freiwillig. Ich habe da meinen größten Respekt davor, wirklich. Wenn das Haus brennt, da schaut jemand freiwillig auf mit der gesamten Mannschaft, lässt alles stehen und liegen und kommt. Und
0: ja, und nicht nur das.
1: Das super.
0: Also, so viel rundum, oder? Tierle, was gerettet werden und Einsatz, wenn irgendwie das Wasser steht, weil es viel regnet.
1: Ja, ihr seid super.
0: Ja.
1: Ihr seid super. Ich liebe euch.
0: Riesengroßes Dankeschön euch allen. Und hier ist jetzt Rita Ora mit I Will Never Let You Down.
1: Ja.

0: 5.47 Uhr, einen wunderschönen
1: Morgen.
0: Guten Morgen, jetzt mit Elton John und Dua Lipa, Cold Heart, vor euren Start in die neue Woche.

0: 10 vor 6, Antenne Vorarlberg hier und der Montag kickt.
1: Yes, wir beamen uns deswegen gleich ins Jahr 2016. Ist ja eh wieder voll im Trend. Mit Sarah Larsson und Lush Life. Ein Mega-10 erwartet da auf euch. Aus den 20ern am Start Ed Sheeran mit rhythmischem Pop und Ray Dalton. Was machst du für Gesicht, Erna? Ray Dalton ist mit seiner Wahnsinnsstimme am Start. Blood Running, einer der besten aktuellen Hits. Um kurz vor 6 Uhr von Antenne Vorarlberg.
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3: Es ist gleich 5:05.
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4: Mit Tom Flachsang, guten Morgen. Heute um 4:15 in der Früh ist die Feuerwehr in Langen bei Bregenz zu einem Waldbrand ausgerückt. Ein Anrainer meldete Feuer in dem Bereich von Gschwend, wie uns die Rettungs- und Feuerwehrleitstelle berichtet. Demnach handelt es sich lediglich um eine kleine Fläche und die Situation ist unter Kontrolle. Aktuell hilft auch die Feuerwehr aus Novels dabei, das Gebiet auch noch mit einer Drohne zu überfliegen. Vorarlberg braucht heuer mindestens 320 neue Lehrerinnen und Lehrer für die mehr als 500 offenen Stellen. Denn eine Person kann auch mehrere Stellen besetzen, sagt uns Bildungsdirektor Heiko Richter.
5: Da muss man allerdings differenzieren. Es gibt Stellen mit ganz unterschiedlichem Stundenausmaß, also von der Vollzeitstelle mit 22 Unterrichtswochenstunden bis hin eben zu Teilzeitstellen, teilweise mit nur 1 oder 2 Wochenstunden.
4: Die Bewerbungsphase läuft noch bis Freitag. Wenn Stellen offen bleiben, werden sie neu ausgeschrieben. Heute läuft im Landhaus in Bregenz eine große Typisierungsaktion für Stammzellenspender. Der Verein Geben für Leben organisiert das gemeinsam mit dem Land. Mitmachen kann jeder und jede. Man muss gesund und zwischen 16 und 45 Jahre alt sein. Ein einfacher Wangenabstrich reicht da. Die Aktion läuft heute von 9 bis 17 Uhr. Heute wird das Urteil geben im Prozess rund um Amtsmissbrauch und möglichen Postenschacher gegen ÖVP-Clubchef Wöginger. Weil es so viele Beweise gibt, verlangt die Wirtschafts- und Korruptionsstaatsanwaltschaft Schuldsprüche. Die Verteidiger hingegen wollen Freisprüche für ihre Angeklagten. Und die gute Nachricht aus Vorarlberg, die schnellste Puzzlerin Österreichs kommt aus dem Ländle. Andrea Gerald aus Feldkirch holte am Wochenende bei der Staatsmeisterschaft im Speed-Puzzeln Gold. Für ihr Puzzle mit 500 Teilen brauchte sie gerade mal 37 Minuten und 12 Sekunden.
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7: Hey, nach Meda beim JJ Endersaal, da hat's 10 Grad. 11 sind's in Hohenweiler und 10 in Wietzau. Heute sind deutlich mehr Wolken über dem Ländle. Sonne schafft's zeitweise aber raus. Es bleibt warm, in den Bergen auch sehr föhnig. 23 Grad gehen sich aus. Morgen Dienstag erst noch sonnig, wechselt sich da noch mit den Wolken ab. Ab Mittag übernehmen dann aber fix die Wolken und es kann dann auch einmal einzeln regnen.
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3: Aktuell habt ihr freie Fahrt im gesamten Ländle. Kommt gut an.
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3: Ja, einen schönen guten Morgen.
7: Hey, super GAU. Freibad, keine Pommes mehr an der Theke.
3: Was? Das gibt's ja nicht.
7: Das Horrorszenario wurde beinahe in einem Freibad im Ländle zur bitteren Realität. Wie die Krise abgewendet wurde, verraten wir euch in 6 Minuten.
3: Jetzt aber erstmal zum Wachwerden. Ray Dalton, einer der besten aktuellen Hits. Bloodrunning. Nee.

0: 4:06 und schönen guten Morgen mit Antenne Vorarlberg.
1: Das größte Freibad im Ländle hat wieder Pommes.
0: Also bitte, welches Freibad hat Korbpommes?
1: Ja, im Seebad Bregenz. Da bekommt die Gastro ja einen neuen Pächter. Das hat ja vor kurzem für ein bisschen Schlagzeilen gesorgt, dass der andere aufhört. Jetzt ist für die neue Saison aber alles safe. Uferkuchl heißt das Lokal, bekommt jetzt einen steirischen Touch.
0: Fein.
1: Lieber Stefano Erhard, du kommst ja aus der Steiermark, übernimmst das jetzt. Worauf können wir uns denn freuen?
2: Das Restaurant wird ein klassisches Wirtshaus, Gasthaus, bodenständig, traditionell, die ganzen Wirtshausklassiker, was die österreichische bzw. die steirische Küche so hergibt.
1: Super Sache. Mitte Mai öffnet das Seebad und viele andere Bäder im Ländle. Ja, dann auch, da freuen wir uns gemeinsam drauf.
0: Ja, und wenn ihr auch schon im Bad steht, hört ihr jetzt Ed Sheeran mit Shivers.

0: 11 nach 6.
1: Morgen. Guten Morgen.
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3: Wenn ihr euch entscheiden müsstet, würdet ihr lieber euren ChatGPT-Verlauf öffentlich machen oder eure Fotogalerie? Also das ist die Frage heute, dann würdet ihr lieber Montag.
1: Niemand darf meinen ChatGPT-Verlauf sehen.
3: Nicht einmal ich.
1: Nicht einmal. Gerade du nicht. Das ist ja oberpeinlich. Ich frage dich an alles. Jedes Spitzele wird da hineingeschrieben.
3: Also wärst du echt lieber, dass deine Fotos öffentlich werden?
1: Ja, ich hätte weniger Probleme. Mhm. Also wenn ich so darüber nachdenke, weniger Probleme. Ja, nein, also das ist wirklich so sehr intim, das ist wie und ChatGPT.
3: Also bei mir sind Fotos sehr intim. Zum Beispiel dir schon alleine in der Kollegengruppe, die dürfte auf keinen Fall jemand sehen.
1: Ich wollte dir jetzt sagen, was hast du für intime Fotos, aber das macht Sinn. Ja,
3: genau.
1: Mhm. Okay, ich bin richtig gespannt heute, wie das Ländle tickt. Vielleicht bin ja da nur ich so bei ChatGPT.
3: Ja, werden wir sehen. Würdet ihr lieber euren ChatGPT-Verlauf öffentlich machen oder eure Fotogalerie, wenn ihr müsstet? Schickt gerne Sprachnachricht bei WhatsApp und stimmt mit ab in unserer Insta-Story. Die ersten Antworten von euch hören wir um 5 nach 6:30.

0: 6:21 Uhr, bei euch läuft Antenne Vorarlberg. Schönen guten Morgen.
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5: Es ist 6:55.
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6: Mit Tom Flachs. In Langen bei Bregenz löscht die Feuerwehr gerade einen kleinen Waldbrand. Die Einsatzkräfte haben die Lage allerdings im Griff, so die Info von der Leitstelle. Unterstützung kommt von der Freiwilligen Feuerwehr aus Nofels mit ihrer Spezialdrohne. Die überfliegen momentan das Gebiet, um auf Nummer sicher zu gehen. Vorarlberg braucht heuer mindestens um die 320 neue Lehrer. Die Bewerbungsphase dafür endet am Freitag. Die Bildungsdirektion sucht fertig ausgebildete Lehrkräfte, aber auch Quereinsteiger können sich melden. In dieser Woche ist die L52, die Meininger Straße bei Feldkirch, die Nacht über immer komplett gesperrt. Zwischen der Ebachbrücke und der Firma Kuhlmerk wird neu asphaltiert. Auch rund um die Paspelsstraße ist deshalb bis inklusive Freitag jeweils von 19 bis 5 Uhr früh alles zu. Und um 9 Uhr heute startet im Landhaus die große Typisierungsaktion von Geben für Leben. Gesunde Stammzellenspenderinnen und Spender im Alter zwischen 16 und 45 werden gesucht. Registrieren lassen kann man sich mit einem einfachen Wangenabstrich bis 17 Uhr.
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7: Hey, nach Götz ist am Jonas Schlössle, da hat es 11 Grad, 11 sind es in Kendelbach und 10 in der Laas. Heute mischen immer wieder Wolken mit, trotz allem schaut die Sonne aber auch ab und zu durch. In den Bergen, da tobt der Föhn, es wird also teils sehr windig und warm mit bis zu 23 Grad. Morgen Dienstag, da wird es dann spätestens ab Mittag wechselhaft, da bringen die Wolken dann auch mal Regen.
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5: Verkehrstechnisch geht's aktuell ruhig rein in die neue Woche. Ihr habt Freifahrt im gesamten Ländle.
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5: Ja, morgen.
7: Hi.
5: Heute passiert hier was im Studio, das hat so wirklich noch nie hier gegeben. Was genau, verrate ich euch in 12 Minuten.
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0: Gleich 5 nach 7.
1: Morgen.
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0: Wenn ihr euch entscheiden müsstet, würdet ihr lieber euren ChatGPT-Verlauf öffentlich machen oder eure

0: Fotogalerie, das ist heute die Frage, am würde die lieber Montag.
1: Niemand darf meine ChatGPT-Verlauf sehen. Niemand.
0: Nicht einmal ich.
1: Na, das ist so peinlich. Ich frage da wirklich alles, jedes Fitzele. Hauptsache nicht überlegen, gell? Ist echt schlimm.
0: Also die Fotos, die teilweise durch meine Kollegen da oder zu mir in Fotogalerie finden, bin ich froh, dass die niemand sieht. Also ich würde lieber den ChatGPT-Verlauf veröffentlichen. Und ihr schickt noch fleißig Sprachnachrichten. Katius Schrunz.
2: Ich würde lieber meinen ChatGPT-Verlauf veröffentlichen, weil ich benutze das eigentlich eh nur beim Schaffen. Darum ist da eh nichts irgendwie Peinliches oder so drauf.
0: Aha.
2: Und meine Fotos lasse ich dann, glaube ich, lieber privat.
0: Ja, wie in dem Fall.
1: Ich muss mit mir sehr lachen.
0: Was denkst du schon wieder an deinen Verlauf mit ChatGPT?
1: Ja, ich verstehe schon so nett, wie der den Druck schreibt. Also es ist ja krass, wie das funktioniert momentan.
0: Ich bin interessiert, was du da alles schiebst. Also schickt ebenfalls Sprachnachrichten rein ins Studio und stimmt mit ab in unserer Instagram-Umfrage. Nächste Runde in knapp einer halben Stunde um 10 nach 7. Hey.

0: 6:42 Uhr Antenne Freiberg hier. Schönen guten Morgen. Stellt euch vor, ihr startet nach einem langen Wochenende in den Montag und es gibt keinen Kaffee. Ein Horrorszenario bei der Chiara heute, der wahr wird. Du musst nüchtern sie wird.
1: Nicht, als wäre ich so schon mal betrunken, das klingt so.
0: Jo.
1: Ja, ich muss um 9 Uhr zur Blutabnahme. Das bedeutet halt eben auch, wenn man Frühschicht hat, kein Kaffee, kein Wasser, kein Frühstück, 6 Stunden vorher. Ja.
0: Also oh, das ist jetzt wirklich noch nie gehe, dass Chiara ohne Kaffee aus dem Haus ist.
1: Ich bin gar nicht sicher, ob ich wirklich da bin, ehrlich gesagt.
0: Das glaube ich.
1: Du kannst das aber schon bezeugen, oder? Wir sind zu
0: zweit. Du bist da, aber du wirkst schon eine Kleine. Ja, wie soll ich sagen? Einfach, es fehlt was, man sieht's da. Der Kaffee fehlt.
2: Danke.
0: Ihr gönnt euch jetzt auf jeden Fall euren ersten feinen, warmen Kaffee. Danach dann ein eiskaltes Glas Wasser und rein geht's in die neue Woche mit Marc Amber.

0: Es ist 4 nach 7.
1: Morgen.
0: Guten Morgen.
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0: Verkopft euch ein ganzes Jahr lang nicht um Milch, Butter, Käse und Co. Merkt euch einfach, die erste Antwort ist immer Milchmann. Erst auf die zweite Frage gebt ihr dann die richtige Antwort der ersten. Und das immer so weiter. Schafft ihr 10 Fragen in 60 Sekunden, gehört euch ein Jahresvorrat an Vorarlberg Milchprodukten. Heute spielen wir mit dem Stefan aus Bartholomäberg. Guten Morgen.
4: Ja, guten Morgen.
0: Ja, und du sehst ihn froh, danke, gell?
4: Ja, danke Nadine.
0: Die hat ihn einfach angemoldet, ohne dass es weiß. Stefan, du kennst dich aus?
4: Ja.
0: Deine 60 Sekunden starten jetzt. Was haben die meisten Frauen in ihrer Handtasche?
4: Milchmann.
0: Wie heißt der Affe von Pippi Langstrumpf?
4: Geldtasche.
0: Wie heißt der österreichische Bundespräsident?
4: Weiter.
1: Das wäre der Herr Nilsson gewesen.
4: Ja, genau.
1: Hättest du es gewusst, ist dir noch nicht eingefallen.
4: Ja, eben. Schade. Ein Bild habe ich gehört.
1: Ja. Du, aber es macht überhaupt nichts.
0: Genau, wir haben nämlich für dich trotzdem eine Überraschungsbox aus dem V-Milch-Lädel in Feldkirch.
4: Ja, das ist auch schon ganz gut.
0: Ja, ist wirklich ganz gut. Noch besser ist nur ein Jahresvorrat an Vorarlberg Milchprodukten. Und den schnappt ihr euch vielleicht gleich in der nächsten Runde um 9.
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0: 12 nach 7. Schönen guten Morgen.
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2: Wenn ihr euch entscheiden müsstet, würdet ihr lieber euren ChatGPT-Verlauf öffentlich machen oder eure Fotogalerie?
3: Also wirklich, wenn ich nur dran denke, was ich alles ChatGPT frage. Mhm. Halt alles. Ja. Alles. Oberpeinlich ist das. Hey. Also, ich nehme die Fotogalerie.
2: Also, dass nicht mal ich das sehen darf, ist wirklich so schlimm.
3: Ja, es ist jetzt nicht so, als dass es schlimme Sachen drin ist. Es ist einfach peinlich, dass man das fragt, weißt, weil man könnte es ja selber wissen.
2: Also, ist mir gleich. Wirklich ChatGPT kann man alles zeigen, aber die Fotos, also wo da teilweise ein Kerl arbeitet und so entstand.
3: Aha.
2: Ja, die will man nicht sehen.
3: Oder du willst nur nicht, dass man sie sieht.
2: Ihr schickt auch fleißig

0: Rana richten, Laura's höchst. Wie ist es bei dir?
1: Hey Simon, hi Chiara. Also ich will zu 100% meine Fotogalerie erneut veröffentlichen, weil was ich alles schon ChatGPT gefragt habe, war das ist mal richtig peinlich. Also da könnte man wirklich meinen, ich bin richtig dumm.
2: Ich fühl's einfach, ich fühl's. Echt, oje, oje.
0: Wie schaut's auf
2: Instagram?
0: Instagram,
2: ja, unsere Instagram-Abstimmung, die sieht was anderes. Und zwar sagen da 68%, sie würden lieber den ChatGPT-Verlauf veröffentlichen, also so wie du.
0: Spannend, spannend.
2: 32% sind so wie.
0: Würdet ihr lieber euren ChatGPT-Verlauf veröffentlichen oder eure Fotogalerie? Schickt eine Sprachnachricht rein und stimmt auch mit ab auf Instagram. Nächste Runde dann um 7:55. Ciao.

0: 20 nach 7 und Antenne Freiberg hier. Und jeder zweite von euch hat ein Tattoo. Wir beide haben auch welche. Bei der Chiara sieht man es etwas weniger, bei mir recht offensichtlich. Ja, und das passt, weil wir suchen diese Woche mit euch die Top 10 der besten Tattoo-Studios. Welches ist der Tätowierer eures Vertrauens? Stimmt da gern mit ab auf Antenne Vorarlberg.at. Und den Sieger küren wir schon am Freitag, wie immer um 20 vor 9, hier auf Antenne Vorarlberg.
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5: Es ist gleich 7:35.
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6: Mit Tom Flachs. In Langen bei Bregenz hat die Feuerwehr heute am frühen Morgen einen Waldbrand gelöscht. Feuerwehrkommandant Florian Kennerknecht spricht von einer Fläche von etwa 10 mal 50 Metern. Man habe die Situation im Griff, meint er. Vorarlberg braucht heuer über 300 neue Lehrer. Die Bewerbungsphase dafür endet am Freitag. Die Bildungsdirektion sucht fertig ausgebildete Lehrkräfte, aber auch Quereinsteiger können sich melden. Die L52, also die Meininger Straße bei Feldkirch, ist diese Woche immer nachts über gesperrt. Zwischen der Ebachbrücke und der Firma Kuhlmerk wird neu asphaltiert. Auch rund um die Paspelstraße ist deshalb bis inklusive Freitag jeweils von 19 bis 5 Uhr in der Früh alles zu. Und heute Vormittag um Punkt 9 Uhr startet im Landhaus die große Typisierungsaktion von Geben für Leben. Gesunde Stammzellenspenderinnen und Spender im Alter zwischen 16 und 45 werden gesucht. Bis 17 Uhr läuft da die Registrierung.
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7: Rennt nach Eichenberg bei der Sennerei Lotzenreuth, da hat es 10 Grad, 12 in Weiler, 12 in Feldkirch. Heute sind deutlich mehr Wolken über dem Ländle, Sonne schafft es nur zeitweise raus, bleibt aber warm. In den Bergen ist es sehr föhnig, 23 Grad gehen sich aus. Morgen der Dienstag erst noch sonnig, wechselt sich da noch mit den Wolken ab. Ab Mittag übernehmen dann aber fix die Wolken, es kann dann auch mal einzeln regnen.
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5: Ja, es stockt zwar schon hier und da im Ländle. Die gute Nachricht, ihr seid aber überall in unter 5 Minuten durch. Wir wünschen weiterhin gute und sichere Fahrt.
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5: Ja, guten Morgen.
7: Super GAU Freibad, keine Pommes mehr an der Theke.
5: Das ist ja ein Wahnsinn.
7: Dieses Horror-Szenario wurde beinahe in einem Freibad im Ländle zur bitteren Realität. Wie die Krise abgewendet wurde, verraten wir euch in 6 Minuten.
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0: 7.34 Uhr, einen schönen guten Morgen.
1: Das größte Freibad im Ländle hat wieder Pommes.
0: Also bitte, welches Freibad hat keine Pommes?
1: Ja, zum Glück im Seebad Bregenz, da bekommt die Gastro jetzt einen neuen Pächter. Zum Glück, denn die Saison steht ja an, hat ja echt für Schlagzeilen gesorgt, als der andere plötzlich aufgehört hat. Uferkuchel heißt das neue Lokal jetzt. Ein steirischer Touch gibt's da für uns, lieber Stefano Erhard. Du kommst ja aber aus der Steiermark und übernimmst das jetzt. Wo ruft ihr von uns denn jetzt Feuer?
2: Das Restaurant wird ein klassisches Wirtshaus, Gasthaus, bodenständig, traditionell, die ganzen Wirtshausklassiker, was die österreichische bzw. die steirische Küche so hergibt.
1: Voll fein. Freuen wir uns drauf. Mitte Mai öffnet denn das Seebad und noch viele, viele andere Bäder im Ländle. Da freuen wir uns jetzt schon gemeinsam drauf.

0: 7.41 Uhr.
1: Morgen.
0: Einen wunderschönen guten Morgen.
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0: Also wenn ihr euch entscheiden müsstet, würdet ihr lieber euren ChatGPT-Verlauf öffentlich machen oder eure Fotogalerie?
1: Also Schatz, du darfst ja wirklich alles von mir sehr, gell? Mhm. Aber mein ChatGPT-Verlauf, den darf niemand sehen. der ist wie mein Freund. Ich frage den alles.
0: Ich habe das Gefühl, noch mehr als mich.
1: Ja,
0: du machst mich neugierig.
1: Na, wenn ich mich halt schäme, oder? So Kleinigkeiten. Mhm. Aber auch seit man Bilder schicken kann, frage ich einfach, was ist das? Was ist das für Blümle? Was habe ich da?
0: Das habe ich auch schon gemacht, aber das wäre mir jetzt lieb, wenn das jemand sehr tät. Also ich bin froh, wenn man meine Fotos nicht alle sieht, das ist glaube ich gescheiter. Wie ist es bei euch, Kevin aus Mundlichs?
3: Hi Simon, hi Chiara. Also ich würde auf jeden Fall auch die Fotogalerie veröffentlichen, denn ich glaube, es will keiner wissen, was ich schon jemals bei ChatGPT gefragt habe.
1: Ich fühl's. Ich weiß nicht, das ist halt sowas, da schämt man sich glaube ich einfach
0: Finde ich jetzt nicht, aber lustig.
1: Ja, du halt einfach weniger, so in Summe.
0: Kann sein. Würdet ihr lieber euren ChatGPT-Verlauf öffentlich machen oder eure Fotogalerie? Schickt Sprachnachrichten rein und stimmt mit ab. Nächste Runde um 7:05.

0: 7.49 Uhr am Telefonalberg hier.
1: Wir liefern euch gleich einen mega gemütlichen Zehner für den Start in die Woche. Rise rieselt ganz leicht vor sich hin. Aus den 20ern am Start, mega Pop von Tom Gregory und natürlich sind die besten aktuellen Hits dabei. Direkt nach den News gibt's den Powerkick von Huntrix, nur von Antenne Vorarlberg.
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3: Antenne Vorarlberg hier. Ja, und in welchen Fächern gerade immer noch Lehrer gefragt sind in Vorarlberg, obwohl wieder mehr am Arbeiten sind, hört ihr gleich in den News.
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3: Es ist 7.54 Uhr.
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6: Mit Tom Flachs, ein guter Morgen. In Langen bei Bregenz, da ist heute kurz nach 4 Uhr früh ein Waldbrand ausgebrochen. Die Truppe von Feuerwehrkommandant Florian Kennerknecht hatte die Lage aber sofort im Griff. Die
7: Flamme ist alles gelöscht, die Glutnäste sind oben, gut alle eingedämmt. Es ist jetzt eine Brandwache vor Ort, aber es schaut gut aus.
6: Eine Fläche von rund 500 Quadratmetern hatte gebrannt, erklärte er uns. Ein Anrainer im Bereich Gschwend bemerkte das Feuer. Vorarlbergs Volksschulen haben wieder mehr Lehrer, in den mittleren und höheren Schulen aber läuft die Suche für gleich mehrere Fächer, wie uns Bildungsdirektor Heiko Richter sagt.
8: Hauptsächlich in den Hauptfächern Deutsch, Englisch, Mathematik, aber eben auch naturwissenschaftliche Fächer wie Physik, Chemie, sowie Bewegung und Sport, Religion, da sind dann die Einstellungschancen besonders gut.
6: Neben fertig ausgebildeten Lehrern können sich aktuell auch wieder Quereinsteiger bewerben. Die Frist läuft noch bis am Freitag. Immer mehr Menschen in Vorarlberg kämpfen mit Geldsorgen. 78.000 sind armutsgefährdet, zeigen die Zahlen der Statistik Austria. Jeder 10. Haushalt im Land hat weniger als 1.500 Euro an Einkommen, warnt dazu heute Caritas-Direktor Walter Schmolle im VN-Interview. Die Caritas ist demzufolge immer stärker gefordert. Und die gute Nachricht aus Vorarlberg. Es sieht alles danach aus, als ob wir bald wieder zwei Mannschaften in der ersten Fußball-Bundesliga haben werden. Denn die Austria Lustenau braucht nur noch einen Sieg in den letzten beiden Spielen und dann hätten sie den Aufstieg fix in der Tasche. Parallel dazu können die Altacher heute gegen Wolfsberg den Klassenerhalt in der obersten Liga klarmachen.
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10: Nee, nach Handelsbuch am Dorfbrunnen, da hat's 12 Grad, 13 in Klaus, 13 in Bludenz. Und heute haben summa summarum die Wolken das Sagen. Die Sonne schaut zwar immer wieder raus, es wird aber alles so ein bisschen gedämpft. Dazu wird's in den Bergen recht föhnig, 23 Grad gehen sich aus. Morgen Dienstag erst recht freundlich, am Mittag zieht's dann aber zu und am Nachmittag, da ist dann auch mal der ein oder andere Regenschauer dabei.
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3: Es stockt etwas in Feldkirch bei der Bärenkreuzung von Frasterns kommend. Laut der Antenne Vorarlberg Echtzeitmessung gibt es hier einen Verlust von 11 Minuten. Dann ebenfalls Staugrad auf der A14, Fahrt Richtung Tirol vorm Pfändertunnel. Grund da wieder die Baustelle. Deswegen auch wirklich zähfließender Verkehr von Lochau nach Bregenz am See entlang. Der dauert sogar schon 20 Minuten länger. An allen anderen Stellen seid ihr in unter 10 Minuten durch. Gute Fahrt!
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3: Ja, morgen. Hey. Heute passiert hier was im Studio, das hat es so wirklich noch nie gegeben. Wir verraten es euch in 6 Minuten.
10: Jetzt schicken euch Handtricks, aber erstmal den Energiekick zum Durchstarten. Kurz vorm Einstempeln braucht es definitiv nochmal einen richtigen Schub. Hier ist er für euch. Das ist Golden, einer der besten aktuellen Hits.

0: hat. Kein Kaffee, kein Wasser, kein Frühstück. 6 Stunden vorher.
1: Ja, jetzt, wenn das Mikro offen ist, bist du eh nicht. So ist es schwierig heute ohne Kaffee.
0: Tut mir so leid.
1: Alles gut.
0: Ich lasse es halt an dir
1: alles
0: husten.
1: Gut.
0: Ja, ich bin ein halber Mensch ohne Kaffee. Es halb Stunde, nein, eine Stunde noch. Ist es, ja.
1: Den hast du geschafft. Ihr gönnt euch den ersten bei der Arbeit, im Büro, auf der Baustelle und so weiter. Danach dann ein eiskaltes Glas Wasser.
0: Ja, danke.
1: Und dann startet das super fein rein in diesem Montag.

0: 3:08. Okay. Einen schönen guten Morgen mit Antenne Vorarlberg. Stellt euch mal vor, ihr startet nach einem langen Wochenende in den Montag und es gibt keinen Kaffee. Ein Horrorszenario bei ganz, ganz vielen und auch bei der Chiara. Bei der ist dieses Szenario heute sogar wahr geworden. Du musst nüchtern sein.
1: Oh, ich zähle die Minuten bis 9 Uhr. Für alle, die gerade erst eingeschaltet haben, ich muss heute zur Blutabnahme. Das muss ja jeder mal. Blutzucker messen. Ja, und auch wenn man halt früh

0: 10 nach 8.
1: Morgen.
0: Guten Morgen.
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0: Da diskutieren wir heute drüber, falls ihr euch entscheiden müsstet. Würdet ihr lieber euren ChatGPT-Verlauf öffentlich machen oder eure Fotogalerie am Handy?
1: Es ist eine schwierige Frage, aber wenn ich nur dran denke, was ich alles so ChatGPT frage, also halt wirklich alles. Ja. Oh, mit Fotos, so. Was
0: wirklich
1: ist
0: alles.
1: Das? Was habe ich da? Mir tut das weh. Also, ja, dann nehme ich lieber die Fotogalerie.
0: Ist bei mir genau andersrum. Für mich dürfen alle Leute wissen, was ich mit ChatGPT schreibe. Aber Fotos besser nicht.
1: Zu persönlich.
0: Ja, ihr schickt Aussprachnachrichten rein. Selina aus Rankweil, wie ist es bei dir?
3: Also ich würde auch lieber meinen ChatGPT-Verlauf veröffentlichen, weil eigentlich steht da eh nur Blödsinn, die na entweder fachliche Fragen oder irgendein Blödsinn, wo uns ganz schnell interessiert hat. Aber ich finde, Bildergalerie, das ist was Persönliches. Da sind ganz viele Fotos von meinen Kindern und meiner Familie und mir, die nach.
0: Ja.
3: Und das werde ich auf keinen Fall veröffentlicht haben.
1: Ja, verstanden, ja. Aber bei mir ist halt beim ChatGPT der halbe Krankenakte drin. Schon persönlich.
0: Ja, schon persönlich. Wie ist es bei euch? Würdet ihr lieber den ChatGPT-Verlauf veröffentlichen oder eure Fotogalerie? Diskutiert mit. Nächste Runde, 8:55.

0: 8.18 Uhr. Einen schönen guten Morgen mit Antenne Vorarlberg. Wie heißt der Affe von Pippi Langstrumpf?
1: Milchmann.
0: Und wer ist der Präsident der USA?
1: Herr Nilsson.
0: Ja, daran ist heute Morgen der Stefan aus Bartholomäberg gescheitert beim lustigen Milchmann-Quiz am Herrn Nilsson. Das hättest du noch gewusst, gell?
1: Der Herr Nilsson, ja, ja, klar. Er hätte es auch gewusst. Es ist ihm nur auf Anhieb nicht gefallen.
0: Ja, vielleicht klappt es bei euch besser. Um 9 spielen wir nämlich die nächste Runde. Da antwortet ihr

0: 60 Sekunden auf 10 Fragen in der falschen Reihenfolge. Wichtig, merken, erste Antwort immer Milchmann. Meldet euch noch schnell an auf antennevorarlberg.at.
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2: Es ist 8:55.
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3: Ein guter Start in die neue Woche. Ich bin der Tom Flachs und wie alle am 8:55 machen wir die Nachrichten im Dialekt. Zlanger bei Bregenztieren hört heute Morgen früh ein Bünd, 10 mal 50 Meter groß, brennt hier. Die Feuerwehr hat aber eine Sache schnell im Griff hier und so ein gröberer Waldbrand gerade noch verhindern können. Über 300 Lehrer sucht man zu Vorarlberg noch fürs nächste Schuljahr. Die Bildungsdirektion nimmt noch bis am Freitag Bewerbungen entgegen. Gesucht werden fix fertige Lehrkräfte, aber auch Quereinsteiger seien gefragt. Teil 52, also die Morninger Straße zu Feldkirch, ist diese Woche allbot gesperrt, und zwar in der Nacht, wenn zwischen der Erbachbruck und dem Kuhlmerk derart wird. Und in einer halben Stunde fährt im Landhaus zu Bregenz eine große Typisierungsaktion statt. Jeder kann lehrbar retten, sagen sie bei Geben für Leben. Vorausgesetzt, er oder sie ist sehr bumper gesund und zwischen 16 und 45 Jahre alt. Die Registrierung läuft noch bis am 5 Uhr Nachmittag.
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4: Rhein nach Hohenems zum Schlossplatz, das 13 Grad, 13 in Sonntag und 8 in Wart. Temperaturen ziehen heute noch an, 23 Grad gehen sich wieder aus. Dazu wird es auch föhnig, gerade in den Bergen. Im Tal unten haben heute meist die Wolken die Oberhand. Morgen Dienstag ähnlich zu heute, in der Früh recht freundlich. Nachmittag zieht es dann zu und da wird es dann auch wieder mal nass.
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2: Hey zu euch ins Auto. Der einzige Stau im Ländle, der aktuell länger dauert als 10 Minuten, ist in Feldkirch bei der Bärenkreuzung von Frastanz kommend. Da gibt's laute Antenne Vorarlberg Echtzeitmessung. Ein Plus von 20 Minuten. Euch viel Geduld und weiterhin gute Fahrt.
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2: Hey, wenn ihr euch entscheiden müsstet, würdet ihr lieber euren ChatGPT-Verlauf öffentlich machen oder eure Fotogalerie? Das Ländle hat entschieden am Würdet ihr lieber Montag.
4: Und es gibt eine ganz klare Antwort.
2: Die verraten wir euch in 12 Minuten.
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0: Antenne Vorarlberg hier kurz nach 8:30 und darüber sprecht ihr garantiert noch mit euren Arbeitskollegen. Zwischen 7 und 8 Millionen Euro liegen nämlich im Lotto-Jackpot.
1: Ja, Wahnsinn. Hey.
0: Ja, Sechsfach-Jackpot hat am Abend nämlich niemand geknackt, bedeutet dann am Mittwoch wartet ein 7-fach-Jackpot, der erste seit August letzten Jahres.
1: Also, ja, da hole ich mir gerade ein Schienle.
0: Ja, das ist gut. Wer nicht bei so einer Summe, vielleicht Rihanna. Ja, braucht es nicht mehr.
1: Ja, vielleicht.
0: Die schwimmt im Geld, kommt direkt dran nach Kamrad. Jetzt mit Kamrad I Believe. Kamrad, weiß ich nicht. Also, es wird allmehr, aber ich glaube, der hat noch keine Millionen. Ja, für euch. Auf und

0: Einen schönen guten Morgen.
1: Hey. Antenne Vorarlberg, der würdet ihr lieber Montag.
0: Da haben wir heute drüber diskutiert, wenn ihr euch entscheiden müsstet, würdet ihr lieber euren ChatGPT-Verlauf öffentlich machen,

0: machen oder eure Fotogalerie?
1: Ja, bei mir wäre es ja wirklich die Fotogalerie gewesen, weil ich mir keine Schäme von meinem ChatGPT-Verlauf. Peinliche Fotos hat jeder, aber halt.
0: Ja.
1: Man fragt halt, ich frage da wirklich viel einfach. Mhm. Ja. Naja.
0: Ja, für mich sind Fotos zu privat. Ich habe eh schon ein paar Mal gesehen, also ich hätte lieber den ChatGPT-Verlauf veröffentlicht. Aber wie sehen es denn ihr?
1: Ja, also der Großteil sieht es tatsächlich, wie du auf Instagram sagen, 69% ist echt viel. Mhm. Sie würden lieber den ChatGPT-Verlauf veröffentlichen. Nur total, 31 ja. nehmen wie ich die Fotos. Aber die wissen, was sie machen. Der Frage, wo wir stehen.
0: Danke für euch fürs Mitdiskutieren heute am Würdet ihr lieber Montag. Und da sind wir jetzt schon gespannt, was es nächste Woche am Montag zu diskutieren gibt.

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1: Antenne Vorarlberg hier um 8.46 Uhr mit Kygo und den Imagine Dragons. Stars Will Align. Feiern Start in die neue Woche.

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2: Es ist 8:55.
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3: Mit Tom Flaxen, schöner Vormittag. Vorarlberg braucht heuer hunderte neue Lehrer. Auch Quereinsteiger können sich noch bis Freitag bewerben. Die brauchen einen Studienabschluss und mindestens 3 Jahre Berufserfahrung, erklärt uns Bildungsdirektor Heiko Richter.
4: Da werden die Unterlagen gesichtet und dann wird das anerkannt. Dann bewirbt man sich auf eine Stelle und muss dann in den nächsten Semestern dann diesen berufsbegleitenden Hochschullehrgang an der Pädagogischen Hochschule Vorarlberg nachholen.
3: In der Zwischenzeit werden die Quereinsteiger aber genauso bezahlt wie die anderen Lehrer auch, so Richter weiter. In Langen bei Bregenz ist heute kurz nach 4 Uhr früh ein Waldbrand ausgebrochen. Eine Fläche von etwa 500 Quadratmetern fing Feuer, berichtet uns Langens Feuerwehrkommandant Florian Kennerknecht.
5: Mit alarmiertem Anfang sind sie Tore und Talen. Und zusätzlich haben wir Vernovelsdrohnen angefordert, genau zu einer Übersichtsbild vorbei zu kriegen.
3: Ein Anrainer im Bereich Gschwend bemerkte das Feuer. Die Lage war aber schnell unter Kontrolle, sagt der Kommandant. Immer mehr Menschen in Vorarlberg kämpfen mit Geldsorgen. 78.000 sind armutsgefährdet, zeigen Zahlen der Statistik Austria. Jeder 10. Haushalt im Land hat weniger als 1.500 Euro an Einkommen zur Verfügung, warnt dazu heute Caritas-Direktor Walter Schmolli im VN-Interview. Die Caritas ist demzufolge immer stärker gefordert. Und die gute Nachricht noch aus Vorarlberg, die schnellste Puzzlerin Österreichs kommt aus dem Ländle. Andrea Gerold aus Feldkirch holte am Wochenende bei der Staatsmeisterschaft im Speed-Puzzlen Gold. Für ihr Puzzle mit 500 Teilen brauchte sie gerade mal 37 Minuten und 12 Sekunden.
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7: Hi, zu euch nach Feldkirch. 14 Grad sind es aktuell beim Palais Lichtenstein, 15 messen wir in Schwarzach bei der Mittelschule und 13 Grad in Sulz beim Mehrzwecksaal. Die Wolken schatten heute die Sonne immer wieder ab. Durch den Föhn bleibt es aber trocken und sehr warm. Am Nachmittag erreichen die Temperaturen bis zu 25 Grad. Morgen wird es dann sehr wechselhaft. Sobald der Föhn nachlässt, breitet sich auch der Regen im Ländle aus. Am Mittwoch ebenfalls Sonne, Wolken und Regen. Und der Donnerstag fällt dann komplett ins Wasser. Da gibt es dann auch kaum trockene Pausen mehr.
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7: Eine üblich verdächtige Staustelle haben wir um die Zeit wieder. Und zwar von Frastanz Richtung Feldkircher Bärenkreuzung. Da dauert es laut unserer Echtzeitmessung bis zu 12 Minuten länger. Sonst ist alles paletti auf den Straßen. Kommt gut und sicher an euer Ziel.
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7: Hi, am Montag. Er spielt euch ein ganzes Jahr lang frische Milch, Butter, Joghurt und vieles, vieles mehr für euren Kühlschrank. Wir quizzen da gleich wieder unser lustiges Milchmann-Quiz. Meldet euch auf antennevorarlberg.at an und holt euch einen Jahresvorrat an Vorarlberg-Milchprodukten. In 9 Minuten geht's schon in die nächste Runde. Und jetzt brauchen wir erstmal zum Wochenstart einen Song, der uns so richtig packt. Dafür ist jetzt Leonie zuständig mit Don't Worry, einer der besten aktuellen Hits.

0: Jemandem von euch raucht jetzt hier gleich der Kopf?
1: 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Hoi, da ist der Mildmann Michi. Und wir spielen jetzt das lustige Mildmann-Quiz.
0: Wer bei uns durchzieht, räumt richtig ab. 10 Fragen in 60 Sekunden verhelfen euch nämlich zu einem Jahresvorrat an Vorarlberg Milchprodukten. Aber Vorsicht, die erste Antwort ist immer erst Milchmann und dann geht's in der richtigen Reihenfolge, aber zeitversetzt weiter. Bernhard aus Giesingen, du bist bereit?
2: Ja.
0: Damit starten hier deine 60 Sekunden. Wie nennt man jemanden, der Klavier spielt?
2: Milchmann.
0: Wem wächst die Nase, wenn er lügt?
2: Pianist.
0: Hast du einen Joker dahinter? Wie heißt
2: die Frau?
0: Die flächenmäßig kleinste Gemeinde in Vorarlberg?
3: Pinocchio.
0: Wo leben Kängurus?
2: Nein,
0: no, das ist leider falsch. Es wäre Rönz gsi.
2: Ah, ja.
0: Rönz, haben wir noch nie gehört?
2: Nein.
0: Oh Gott, oh Mann. Aber hey, bei uns geht keiner leer aus. Ihr kriegt natürlich einen Trostpreis vom V-Milch-Lädele. Das ist ein super cooles Überraschungspaket und das könnt ihr euch natürlich gerne abholen. Denn.
2: Das ist super, danke.
0: Und eure Chance kommt hoffentlich auch noch. Die nächste Spielrunde startet schon um 16 Uhr. Meldet euch noch ganz schnell auf antennevorarlberg.at mit an.
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Möge der 4. Mai mit euch sein. Einen schönen Montag auf Antenne Vorarlberg. Heute ist Star Wars Tag und während irgendwo im Universum Lichtschwerter krachen, kämpfen wir hier im Ländle mit ganz anderen Dingen. Kundenterminen, Hunger, Müdigkeit. Zeit für Verstärkung und die kommt nicht aus der Galaxis, sondern direkt aus euren Boxen. Wir haben gleich 30 Minuten Musik am Stück für euch mit Ray Garvey und seiner magischen Gitarre. Freut euch da auf Take

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0: Message. Hängen da gedanklich noch irgendwo im Wochenende? Kann ich sehr gut verstehen. Und damit es jetzt auch bei der Arbeit flutscht, bekommt eine Soundmischung, die euch wieder voll auf Kurs bringt. Aus den Zehnern knallt gleich David Guetta zusammen mit Sia und Titanium durch die Boxen. Der Song hat richtig viel Adrenalin im Gepäck. Dann geht's weiter mit mystischem Vibe aus den 20ern von Medusa. Und damit die Stimmung dann auch ganz oben bleibt, gibt's auch einen der besten aktuellen Hits als Zuckerl. Nico Santos mit All Time High. Der bringt euch richtig locker durch den Vormittag. Alles gleich um kurz vor 10 nach den Antenne Fallberg Nachrichten bei euch.
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13: Es ist 5 vor 10.
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14: Mit Tom Flachs. Morgen beginnt die Zentralmatura. Wie es danach weitergehen soll, wissen viele noch nicht. Reporterin Sophie Weinhandl über die Umfrageergebnisse der Maturanteninitiative.
15: Nur rund ein Drittel hat einen konkreten Plan für nach der Matura. Über 40% sagen, sie haben eine Idee, aber noch keinen fixen Plan. Fast 5% wiederum haben noch überhaupt keine Vorstellung, wie es nach der Reifeprüfung weitergehen soll. Was die Umfrage auch zeigt, ist, dass Studieren nach der Matura der Einserplan ist. Dahinter folgen Auslandsaufenthalte.
14: Direkt ins Berufsleben will rund jeder Zehnte einsteigen. In einem Lokal in der Dornbirner Innenstadt ist in der Nacht eine Waschmaschine abgebrannt. Kurz nach 22 Uhr ging in der Dachgeschosswohnung über dem Lokal der Rauchmelder los. Die Feuerwehr fand daraufhin im WC-Bereich eine Waschmaschine, die in Flammen stand. Sie konnten das Feuer rasch löschen. Ursache war wohl ein technischer Defekt. Das Bundeskanzleramt trommelt heute die klügsten IT-Köpfe des Landes zusammen. Rund um die Strategie um künstliche Intelligenz in der Verwaltung findet der Public AI Hackathon statt. Konkret geht es um Tools, die die Verwaltung effizienter und schneller machen sollen. Und die gute Nachricht aus Vorarlberg, das Tierschutzheim hat gestern sein 25-jähriges Bestehen gefeiert. Unterstützt von etlichen Gärtnern und Floristen gab es deshalb am Standort Martinsruh in Dornbirn einen Frühjahrsmarkt. Die freiwilligen Spenden kommen jetzt den Tieren im Heim zugute.
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16: 17 Grad messen wir aktuell im Bringen zum Hafen, 16 sind es in Weil am Hardenbergschlössle und 13 Grad haben wir in Schruns bei der Litzkapelle. Heute gibt es Sonne und Wolken im Wechsel. Mal hat die Sonne die Nase vorn, mal die Wolken. Es bleibt durch den Föhn aber angenehm warm, bis zu 25 Grad. Morgen wird es dann nicht mehr ganz so stabil. Da braucht

0: und sich im Laufe des Tages auch Regenwolken und das Ländle. Und auch am Mittwoch geht es dann bunt gemischt weiter. Der Donnerstag bleibt dann überwiegend grau und nass.
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0: Liebe Grüße zu euch auf die Straßen. Da schaut's aktuell sehr gut aus. Keine Staus oder Blitze in Sicht. Kommt gut und sicher an euer Ziel.

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1: Na, wer von euch ist ständig hin und her gerissen zwischen Immos sparen und man ist noch einmal jung? Kennen wir, oder? Deshalb bekommt ihr hier bei uns einmal im Monat die besten Spartipps aus dem Ländle. Und wo es da jetzt im Mai die ultimative Rabattschlacht im Handel gibt, das erfahrt ihr gleich in 9 Minuten in Sandras Schnäppchenkalender. In der Playlist gibt es auf jeden Fall keine Einsparungen. Da geigen wir voll auf mit Sonnenschein, Nico Santos und All Time High, einer der besten aktuellen Hits für euch.

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0: Jetzt im Mai wird das Wetter wieder schöner. Alle zieht's nach draußen und deshalb werden diesen Monat alle Artikel günstiger, die ihr sonst nur drinnen verwendet. In den Sportgeschäften wie Intersport oder Herwis werden Heimtrainer, Hanteln und Co. jetzt oft rabattiert. Die meisten sind nämlich mit dem Fahrrad oder Laufschuhen unterwegs. Also

raus mit den ganzen Indoor-Sportartikeln. Auch bei Möbelhäusern quer durchs Ländle starten im Frühling wieder viele Aktionen. Wenn schon länger eine neue Couch oder Matratze im Kopf herumschwirrt, dann ist jetzt ein ziemlich guter Moment, sich da neu einzudecken. Und noch ein kleiner Geheimtipp: Übergangsjacken und Frühlingsmode werden jetzt nach und nach reduziert, weil die Shops wieder Platz für Sommer machen. Da lässt sich noch das ein oder andere Schnäppchen mitnehmen. Heißt für euch, im Mai gibt's die besten Schnäppchen genau da, wo gerade keiner mehr hinschaut: bei Indoor-Sportgeräten, neuen Möbeln wie Couch, Bett oder Matratze und Klamotten, die jetzt einfach für den Sommer zu warm werden. Wir wünschen euch ganz viel Spaß beim Shoppen.

Wenn es in Mexiko einen Stau gibt, dann wird da einfach drüber geflogen. Und das Beste, eine Ländle-Firma ist dafür auch noch verantwortlich. Schönen Montag mit Antenne Vorarlberg. Die Firma Doppelmayr in Schwarzach hat in Mexiko gerade eine neue Stadtseilbahn gebaut und sie jetzt auch in Betrieb genommen.

0: 8 Kilometer ist sie lang, 6 Stationen hat sie und halbiert dort einfach mal die tägliche Fahrzeit. Tausende Leute kommen dadurch schneller zur Arbeit oder in die Stadt und das für umgerechnet 50 Cent pro Fahrt. Wäre ja ober uns bei der Feldkircher Bärenkreuzung mal eine Option. Denken da mal drüber nach. So, jetzt schweben erstmal gleich unsere 30 Minuten Musik am Stück für euch ein. Die eröffnet gleich Mal Smith mit Stay If You Wanna Dance.
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0: Vorfreude ist ja bekanntlich die schönste Freude. Einen schönen Wochenstart miteinander.
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0: Am Freitag und Samstag lädt die Feldkircher Altstadt zum Erdreich Setzlingsmarkt ein. Da findet ihr alles rund ums Gärtnern, Pflanzen und auch nachhaltige Ideen, perfekt um euren Garten oder Balkon zum Blühen zu bringen. Ebenfalls am Freitag und Samstag findet beim Montforthaus Feldkirch der Kunsthandwerksmarkt Weibliche Welt statt. Da erwarten euch rund 100 Stände mit Unikarten und Geschenksideen, perfekt zum Muttertag. Und vom 11. bis 14. Juni bringen die Meersburg Open Airs Top Acts auf den Schlossplatz Meersburg. Mit dabei sind Culture Candela, Herbert Pixner, Clüso und Fersengold. Genießt Sommerstimmung, Live-Musik und ein einzigartiges Open Air Feeling direkt am Bodensee.
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11: Es ist 5 vor 11.
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12: Mit Tom Flachs. Die Arbeitslosenzahlen in Vorarlberg steigen weiter. Um 6,5% verglichen mit letztem Jahr auf über 12.300 Menschen, Stand Ende April. Und solange die Wirtschaft weiter zu kämpfen hat, erwartet Vorarlbergs AMS-Landeschef Bernhard Bärreuter auch keinen Umschwung, sagt er heute. Am stärksten betroffen derzeit die Gruppe 50+. Nach der Wintersaison verloren kürzlich gerade Hilfskräfte und dazu verhältnismäßig viele Büroleute ihre Jobs. In einem Lokal in der Dornbirner Innenstadt hat in der Nacht eine Waschmaschine gebrannt. Kurz nach 22 Uhr ging in der Dachgeschosswohnung über dem Lokal der Rauchmelder los. Die Feuerwehr fand daraufhin im WC-Bereich einen Stock drunter eine Waschmaschine, die in Flammen stand. Sie konnten das Feuer rasch löschen, die Maschine war wohl defekt. Der mutmaßliche HIP-Erpresser sitzt jetzt in der Justizanstalt in Eisenstadt. Er ist gestern dorthin überstellt worden, nachdem er am Samstag in Salzburg festgenommen wurde. Die Staatsanwaltschaft stellte bereits Antrag auf U-Haft. Berichte, wonach der Verdächtige ein ehemaliger Mitarbeiter der HIP-Niederlassung in Gmunden sein soll, bestätigte die Polizei vorerst aber nicht. Noch die gute Nachricht aus Vorarlberg. Es sieht alles danach aus, als ob wir bald wieder zwei Mannschaften in der ersten Fußball-Bundesliga haben werden. Denn die Austria Lustenau braucht nur noch einen Sieg in den letzten beiden Spielen und dann hätten sie den Aufstieg fix in der Tasche. Parallel dazu können die Altacher schon heute gegen Wolfsberg den Klassenerhalt in der obersten Liga klarmachen.
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13: Wir messen aktuell 18 Grad in Feldkirch bei der Schattenburg, 17 sind es in Eichenberg, Anderau in Ruckburg und 17 haben wir auch in Geisau bei der

0: 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Die Sonne ist heute am Start, aber die Wolken stellen sie immer wieder in den Schatten. Durch den Föhn bleibt es warm und trocken. Am Nachmittag klettern die Temperaturen auf bis zu 25 Grad hoch. Morgen dreht sich das Ganze. Sobald der Föhn nachlässt, kommt auch der Regen ins Spiel. Wechselhaft geht es dann auch am Mittwoch weiter. Und der Donnerstag, der bleibt fast den ganzen Tag über grau und nass. Also eher ein Wetter für drinnen dann.
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0: Genießt die Fahrt durchs Ländle. Aktuell ist alles in Ordnung. Auf eurem Weg gibt's keine Staus oder Blitzer. Kommt gut und sicher an euer Ziel.
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0: Ihr liebt sie genauso sehr wie ich. Fremdsprachige Hits, die auf einmal deutsche Wörter mitten im Song raushauen. Gleich geht's zurück in unsere Kinder- und Jugendzeit. Da hat eine Band einen Agathe Bauer-Hit gedroppt, der eigentlich zensiert gehört. Verpasst diesen historischen Moment hier nicht in 9 Minuten. Und davor stellt DJ Felix sie in seine Turntables scharf. Ist einer der besten aktuellen Hits. Gute Laune Pop jetzt mit Pride.

0: Jetzt kommt wieder was aus der Kategorie Ich höre nicht recht.
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0: Ihr kennt es bestimmt. Ihr hört einen fremdsprachigen Song, alles gut, und auf einmal sind euch zu 100% sicher, der hat doch da gerade was auf Deutsch gesungen. Und das sind genau die Momente, die wir hier in der Show suchen. Lisa aus Schwarzach, bei welchem Lied geht's dir immer so?
2: Hi Sandra, ich lache immer bei dem Song von der Cutting Crew, I Just Died in Your Arms Tonight kaputt.
0: Okay.
2: Der ist der absolute Hammer.
0: Okay, diesen Song kennen wir wahrscheinlich. Alle noch von früher, mega Hit. Lisa, wo kommt denn da jetzt was auf Deutsch vor?
2: Gleich bei Sekunde 13 singen sie. Du musst besoffen bestellen. Das hört sich richtig original an.
0: Du musst besoffen bestellen, okay. Lass mal rein.

0: bestellen. Absoluter Hammer, du musst besoffen bestellen. Haben wir, glaube ich, alle schon mal gemacht, oder?
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0: Dankeschön, Lisa, ich feier's. Habt ihr auch noch so einen Schatz für uns? Dann meldet euch per WhatsApp oder über antennevorarlberg.at. Und den nächsten Agathe-Bauer-Song gibt's schon am Donnerstag hier auf Antenne Vorarlberg.
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0: wirft euch böse Blicke zu, weil er euren Rasen nicht mehr mäht? Dann macht er alles richtig. Einen schönen Montag mit Antenne Vorarlberg. Mitte Mai ist wieder der No-Mow-May im Lände. Das heißt, die Rasenmäher, die bleiben stehen, der Rasen wächst, die Blumen blühen und die Bienen, Schmetterlinge und andere Tiere kriegen wieder ganz, ganz viel neuen Lebensraum. Und Raum zum Mitsingen gibt es jetzt auch gleich für euch in den 30 Minuten Musik im Stück. Die starten hier in 4 Minuten mit Taylor Swift und The Fate of Ophelia.
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0: gerade unterwegs zum nächsten Termin, steht vielleicht schon in der Küche und richtet das Mittagessen her oder jongliert daheim tausend Sachen gleichzeitig. Genau da holen wir euch mit euren Lieblingssongs hier ab. Aus den Zehnern gibt's da gleich lockeren Pop mit lässigem Rhythmus von Coops an den Mittagstisch. Dann geht's sonnig weiter mit dem talentierten Mutter-Tochter-Gespann Pink Om Willow Sage Heart. Und einer der besten aktuellen Hits versorgt euch mit richtig guter Energie. Damit starten wir auch gleich durch in die neue Stunde. Freut euch auf Ray mit Where Is My Husband. Einer der besten aktuellen Hits. Gleich nach den Antenne Fallberg Nachrichten bei euch.
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12: Es ist 5:12 Uhr.
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13: Mit Tom Flachs. Die Arbeitslosenzahlen in Vorarlberg steigen weiter. Um 6,5% verglichen mit letztem Jahr auf über 12.300 Menschen, Stand Ende April, die da ohne Job sind. Und solange die Wirtschaft weiter zu kämpfen hat, erwartet Vorarlbergs AMS-Landeschiff Bernhard Bärreuter auch keinen Umschwung, sagt er heute. Den Geschlechtern nach sind viel mehr Frauen ohne Job als Männer. Im Postenschacher Prozess rund um ÖVP-Klubobmann August Wöginger und 2 Finanzbeamte werden um 14 Uhr die Urteile verkündet. Haftstrafen von 6 Monaten bis zu 5 Jahren stehen im Raum. Außerdem müssten die Beamten ihren Schreibtisch räumen, wenn sie über 6 Monate unbedingt oder 1 Jahr bedingt bekommen. Den 3 wird vorgeworfen, 2017 einem ÖVP-Bürgermeister den Vorstandsposten im Finanzamt Braunau zugeschanzt zu haben. Noch bis 17 Uhr heute läuft im Landhaus in Bregenz die große Typisierungsaktion von Geben für Leben. Gesunde Stammzellenspenderinnen und Spender im Alter zwischen 16 und 45 werden da gesucht. Die Registrierung läuft da schon. Und die gute Nachricht aus Vorarlberg noch vom Wochenende, da hatte die Feuerwehr in Schruns gleich doppelten Grund zu feiern. Zum einen das neue Feuerwehrauto, das auch einen Kran hat. Andererseits feierte die Feuerwehrjugend ihr 30-Jahr-Jubiläum. Seitdem bildete die Schrunzer Feuerwehr an die 180 Jugendliche aus.
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12: Hi zu euch nach Bregenz. Da sind es 19 Grad beim Landhaus, 19 messen wir auch in Hohenems beim Schloss Klopper und 17 Grad in Bürs beim Schloss Roseneck. Heute gibt es ein bisschen Sonne für uns, dann wieder Wolken, dann wieder umgekehrt. Der Föhn sorgt aber für einen warmen, trockenen Montag bei bis zu 25 Grad. Morgen kommt dann der Umschwung. Sobald sich der Föhn verabschiedet, mischt sich der Regen unter das Ländle. Am Mittwoch ist auch wechselhaftes Wetter angesagt. Und der Donnerstag, der wird dann von früh bis spät grau und nass. Da gibt es dann nur noch selten sonnige, trockene Pausen.
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12: Mahlzeit euch auf die Straßen. Es ist überall ein bisschen was los, aber keine Staus über 5 Minuten. Schöne und gute Weiterfahrt.

Uiuiuiui, die Sterne, die teilen heute wieder ordentlich aus. Für die einen gibt's einen Höhenflug, für die anderen Chaos pur. Welche drei Sternzeichen es heute trifft, das erfahrt ihr hier gleich in 9 Minuten in Sandras Horoskop. Ehrlich und direkt, wie immer natürlich. Und während ihr jetzt auf das Mittagessen wartet, gibt's hier perfekten Powerpop. Um die Wartezeit zu überbrücken, es ist Ray mit Where is my husband, einer der besten aktuellen Hits.

0: Kalender raus, Termine planen. Das bringt alles nichts. Die Sterne haben nämlich schon für uns entschieden.
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0: Ja, hier wird nichts schön geredet. Es wird klar und deutlich und vielleicht sogar mit einem kleinen Augenzwinkern übersetzt, was euch euer Wochenhoff

0: Horoskop wirklich sagen will. Liebe Krebse, bei euch steht im Job, arbeitet konzentriert an Routinen. Heißt übersetzt, Fokus aufs Wesentliche. Wenn euch jemand anspricht, ignoriert ihn einfach. In der Liebe bringt eine gemeinsame Aktivität frischen Wind in die Beziehung. Bedeutet, alles ist besser als wieder die gleiche Diskussion von letzter Woche. Und in der Fitness ist Meditation das Richtige für euch. Also kurz mal nichts tun und gleichzeitig aber überlegen, was alles noch zu erledigen ist. Liebe Steinböcke, in eurem Wochenhoroskop steht, arbeitet strukturiert. Das heißt, ihr seid so organisiert, dass andere sogar um ein Praktikum bei euch anfragen. In der Liebe bringt euch gemeinsame Zeit Nähe. Bedeutet, lasst das Planen mal und schaut einfach mal, was auf euch zukommt. Ja, das klappt auch bei euch. Und in der Fitness solltet ihr in eure Pausen Bewegung einbauen. Also steht öfter auf, euer Rücken ist nämlich kurz davor, sich offiziell zu beschweren. Und liebe Wassermänner, bei euch steht, ihr sollt im Beruf unkonventionelle Projekte angehen. Das heißt übersetzt, eigentlich macht das komplett anders und genau deshalb funktioniert's auch. In der Liebe solltet ihr gemeinsame Unternehmungen planen. Wichtig dabei, werdet kreativ. Euer Gegenüber wird's euch dann schon irgendwie danken. Und in Sachen Fitness reicht diese Woche ein Spaziergang. Geht euch auslüften, bevor euer Kopf wieder mal vor Gedanken überläuft. Ja, die Sterne, die haben für diese Woche gesprochen. Pickt euch raus, was sich für euch gut anfühlt. Und falls euer Sternzeichen nicht dabei gewesen ist, dann meldet euch per WhatsApp bei mir im Studio. Ich schick's euch dann sehr, sehr gerne zu.
1: Grüß dich.

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0: Die ersten Bissen vom Mittagessen sind schon verputzt. Jetzt genießt man noch den Rest der Pause, bevor es dann mit der Arbeit weitergeht. Einen schönen Montag mit Antenne Vorarlberg. Aus den 10 gibt es gleich einen richtig starken, emotionalen Track von Wiz Khalifa und Charlie Puth mit See You Again. Danach geht es ganz entspannt weiter mit einem starken 20er von Kygo und Eva Max. Der perfekte Pausenmoment zwischendurch. Und mit einem der besten aktuellen Hits geht es dann richtig schön entspannt rein in die zweite Tageshälfte. Um kurz vor 1 starten wir durch mit Taylor Swift und Opalite. Freut euch drauf, direkt nach den Antenne Vorarlberg Nachrichten.
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13: Es ist 5:01.
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14: Mit Robin Leiner. In Vorarlberg sind wieder mehr Menschen arbeitslos. Aktuell haben über 12.300 keinen Job. Das sind rund 750 mehr als vor einem Jahr, meldet das AMS heute. Zum Teil liegt die hohe Zahl aber auch am Ende der Wintersaison. Für die kommenden Wochen haben schon knapp 1.200 eine Zusage für eine neue Stelle in der Gastronomie oder Beherbergung. Nach einer filmreifen Verfolgungsjagd hat die Schweizer Polizei zwei österreichische Autodiebe festgenommen. Die beiden 21 und 14 Jahre alten Österreicher hatten in der Nacht auf Samstag in Rorschach im Kanton St. Gallen ein Auto aus einer Tiefgarage gestohlen. Als die Polizei die beiden anhalten wollte, sind sie geflohen und haben dabei auch einen Tretroller überfahren und beinahe einen Fußgänger verletzt. Am Ende sind sie aus dem fahrenden Auto gesprungen und das ist gegen eine Mauer geprallt. Jetzt ermittelt die Staatsanwaltschaft gegen die beiden. Weil sie in Österreich spioniert haben sollen, hat das Außenministerium drei russische Diplomaten ausgewiesen. Sie waren wohl direkt in Satellitenspionage in Wien eingebunden. Vor allem seit Russland die Ukraine angegriffen hat, nimmt die Spionage zu. Innenminister Gerhard Kahner über die aktuellen Zahlen.
15: Im letzten Jahr ist es gelungen, 16 Tatverdächtige nach Spionagedelikten auszuforschen und 27 Tathandlungen zur Anzeige zu bringen.
14: Spionage ist in Österreich bisher nur strafbar, wenn sie sich auch gegen österreichische Interessen richtet. Das will die Regierung jetzt ändern. Die Verhandlungen dazu sind schon in der Schlussphase. Und die gute Nachricht aus Vorarlberg: Die schnellste Puzzlerin Österreichs kommt aus dem Ländle. Andrea Gerold aus Feldkirch hat sich am Wochenende den Staatsmeistertitel im Speedpuzzeln geholt. Ihr 500-Teile-Puzzle hat sie in 37 Minuten und 12 Sekunden beendet.
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16: Wir messen aktuell 19 Grad in Dormen bei den Natura, 19 sind es in Hohenweil am Kloster Gwicken und 18 Grad haben wir in Dünsbad Altenmühle. Die Wolken schatten heute die Sonne immer wieder ab, dunkel bleibt es aber trocken und sehr warm. Am Nachmittag erreichen die Temperaturen bis zu 25 Grad. Morgen wird es dann sehr wechselhaft, sobald der Föhn nachlässt, breitet sich auch der Regen im Ländle aus. Am Mittwoch ebenfalls Sonne, Wolken und Regen und der Donnerstag fällt dann komplett ins Wasser. Da gibt es auch kaum trockene Pausen mehr.
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1: Liebe Grüße zu euch ins Auto. Stau sind keine in Sicht, aber es wird fotografiert. Keiner meldet mehr Blitzer in Vorarlberg. Emmy aus Weiler, du hast schon entdeckt. Wo denn?
2: Radl steht in Zerteins in Fahrtrichtung Großwalsertal, also wo man auf die Fahrtrichtung rennt. Ganz versteckt. Still und heimlich, also man sieht es kaum.
1: Okay, danke schön fürs Melden. Gute und sichere Weiterfahrt euch.
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1: Hi, am Montag und dieser Wochenstart ist kein gewöhnlicher Tag. Er erinnert heute nämlich an Menschen, die für uns alles geben. Ich hole mal dazu gleich jemanden aus der Redaktion hier ins Studio. Und sie wird stellvertretend für euch dieses Dankeschön annehmen. Verpasst diesen Moment in 9 Minuten nicht. Zum Genießen bis dahin bekommt ihr hier verträumt schönen Pop und einen der besten aktuellen Hits von Taylor Swift mit Opalite.

Dieser Moment gehört nur euch, liebe Feuerwehren im Ländle. Hi am Montag auf Antenne Vorarlberg. Heute ist Internationaler Tag der Feuerwehr. Ein Tag, den wir natürlich hier auch nutzen, um euch für euren täglichen Einsatz im Ländle Dankeschön zu sagen. Und stellvertretend für alle Feuerwehrfreunde

0: Frauen und Männer im Ländle steht jetzt meine Kollegin Chiara Sandjak hier im Studio. Hi Chiara.
1: Hallo.
0: Chiara, wie alt bist du und wie lange bist du schon bei der Feuerwehr mit dabei?
1: Ich bin jetzt 22, ich bin bei der Feuerwehr City 13 bin, also 9 Jahre.
0: Oha, was hat dich mit 13 bewegt zur Feuerwehr zu gehen?
1: Tatsächlich ganz einfach, ich habe ein Hobby gesucht.
0: Aha.
1: Hab den Tipp gekriegt, ich soll mir das doch mal bei der Feuerwehrjugend anschauen. Und ja, da bin ich hängen geblieben.
0: Und was macht man mit 13 so bei der Feuerwehr?
1: Boah, also natürlich viel Grundlagen, viel Kameradschaft. Mhm. Also, aber man tut schon von Anfang an direkt auch Sachen lernen. Also es ist nicht nur Spielspaß, es ist schon ernst auch, wenn du bei der Jugend bist.
0: Und wenn geht es denn so los mit richtigen Einsätzen?
1: Also mit 16 kriegst du der Pager, der Piepser für die Alarmierung und dann geht es eigentlich wirklich dann los mit der richtigen Einsatz. Du machst dazwischen aber noch verschiedene Ausbildungen, damit du dann noch safe bist, natürlich.
0: Was geht da denn so durch den Kopf, wenn plötzlich der Alarm losgeht? Und was denkst du als erstes?
1: Tatsächlich an gerne mal viel.
0: Ja.
1: Das ist ein Moment, da funktionierst du einfach nur. Da kickt es Adrenalin.
0: Mhm.
1: Dort funktioniert der Kopf, okay, entweder anlegen, Schuhe anlegen, losfahren, überlegen, was könnte auf mich zukommen, je nachdem, was auf dem Pager steht. Und dann ist das einfach eine Sache von eins nach dem anderen.
0: Mhm. Was unterschätzen jetzt so die meisten Leute komplett an eurem Job? Gibt es da was?
1: Ich glaube vor allem das Zeitintensive auch, weil es sind nicht nur Einsätze und es ist schon viel im Hintergrund. Das Feuerwehrhaus muss laufen, die Autos müssen laufen, alles muss sauber bleiben. Nach dem Einsatz ist aufräumen angesehen und so. Und vor allem, wie nah wir denn doch der Mensch und der Situation denn sind.
0: Mhm. Und gibt es noch irgendwie vielleicht ein Klischee über die Feuerwehr, wo du jetzt sagen kannst, das stimmt einfach nicht?
1: Ja, man sieht, die Feuerwehrer löschen auch gern ihren Durst.
0: Aha.
1: Das stimmt tatsächlich, aber ich würde das Klischee nicht nur auf das beziehen, weil wir müssen in Ernstsituationen zusammen schaffen können und umso wichtiger ist, dass wir auch zusammen Spaß haben können und zusammen wachsen als Team und Kameradschaft pflegen, auf Feste gehen, vor Gott zusammen, Freunde verbinden einander, das gehört einfach dazu.
0: Mhm. Und du nimmst jetzt unser Dankeschön stellvertretend für die ganzen Feuerwehren entgegen. Dankeschön, Chiara, dass es dich und alle anderen im Ländle gibt.
1: Ja, sehr gerne.
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0: 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Ein Testquiz findet ihr auf unserer Homepage antennevorarlberger.at. Aber wenn ihr da schon drauf seid, dann meldet euch doch gleich für die nächste Spielrunde an. Die ist hier schon um 16 Uhr. Und dabei gibt es zum Durchstarten bei der Arbeit wieder 30 Minuten Musik am Stück. Los geht's da mit starkem Gänsehautpop von Ray Dalton und Blood Running.
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Mit Antenne Vorarlberg, seid ihr sofort informiert, wenn was passiert. Achtung, auf der L48 der Bödele-Straße zwischen Dornbirn und Schwarzenberg hat es einen Unfall gegeben. Im Gemeindegebiet Schwarzenberg ist aktuell die Straße für den kompletten Verkehr in beide Richtungen gesperrt. Es staut sich da bereits. Bitte um Geduld.

0: merkt langsam, der Montag zieht sich so ein bisschen, der Kopf ist schwerer. Und genau jetzt braucht es wieder frischen Schwung hier von Tenne Fallberg. Den kriegen wir gleich mit einem Dance-Pop-Track aus den 10ern von DJ-Legende Avicii. Dann kommt nochmal frischer Wind an euren Arbeitsplatz mit einem scharfen 20er von David Guetta und Bebe Rexha. Und fürs Grinsen zwischendurch bekommt ihr gleich um kurz vor 2 nach den Antenne Fallberg-Nachrichten einen der besten aktuellen Hits von Kamrad und Be Mine.
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8: Es ist 5 vor 2.
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9: Mit Robin Leiner. Der mutmaßliche Hip-Erpresser leugnet, den Babybrei vergiftet zu haben. Sein Anwalt sagt der APA, dass der frühere Hip-Mitarbeiter damit nichts zu tun hat. Aktuell sitzt der Mann im Burgenland im Gefängnis. Die Staatsanwaltschaft wirft ihm vor, mehrere Babybreigläser mit Rattengift vergiftet zu haben. Ein Gutachten soll aktuell klären, wie viel Gift verwendet wurde. Ein verkauftes Glas ist weiter in Umlauf. In Vorarlberg sind wieder mehr Menschen arbeitslos. Aktuell haben über 12.300 keinen Job. Das sind rund 750 mehr als vor einem Jahr, meldet das AMS heute. Besser wird es wohl erst, wenn es auch der Wirtschaft wieder besser geht, macht Vorarlbergs AMS-Landeschef Bernhard Bereuter heute deutlich. Gute Nachrichten gibt es aber aus der Gastronomie und Beherbergung. Nach dem Ende der Wintersaison haben schon knapp 1.200 eine Zusage für eine neue Stelle. Drei russische Diplomaten mussten Österreich jetzt verlassen, weil sie hier spioniert haben sollen. Es geht um Satellitenspionage in Wien, teilt das Außenministerium mit. Seit Russland die Ukraine angegriffen hat, nimmt die Spionage hier zu. Aber es gibt noch andere Gefahren, sagt Innenminister Gerhard Kahner.
10: Weitere Bedrohungen in diesem Bereich sind sogenannte Cyberangriffe auf Unternehmen, öffentliche Einrichtungen, Institutionen und Behörden.
9: Die Regierung will die Spionagegesetze verschärfen. Die Verhandlungen sollen bald abgeschlossen sein. Und die gute Nachricht aus Vorarlberg: Der Bikepark Brandnertal freut sich auf die neue Saison. Am Wochenende startet die neue Leuschkopfbahn. Damit geht's auch im Bikepark wieder los, nachdem im Vorjahr noch kräftig umgebaut wurde. Mit der neuen Leuschkopfbahn geht es jetzt leichter an die Strecken.
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11: Hey zu euch nach Dornbirn, das sind 20 Grad, 19 haben wir in Sat.1 an der Mittelschule und in Schwarzach messen wir aktuell 21 Grad. Die Sonne schafft es heute leider nicht ganz durch die Wolken. Durch den Föhn bleibt es aber trotzdem trocken und warm bei maximal 22 Grad. Morgen gibt es dann einen Mix aus Regen und Wolken. Am Mittwoch wird es sehr wechselhaft, da lassen sich Wolken, Regen und Sonne blicken. Und der Donnerstag fällt dann leider komplett ins Wasser.
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11: Wir machen's kurz und knapp. Nix los auf den Straßen. Kommt gut und sicher an euer Ziel.
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11: Schönen Montag euch. Eure Message bei uns im Radio. Genau darum geht's beim Ländle-Milch-Wunsch-Hit des Tages. Ihr sagt uns, welchen Song ihr gern hören würdet.

Und wir spielen ihn für euch. Sagt uns dazu, warum genau der Hit und welche Story dahinter steckt. Und dann ist er vielleicht in rund 10 Minuten schon der nächste hier auf der Playlist. Davor sorgt Kamrat jetzt für richtig gute Laune mit Be Mine. Das ist einer der besten aktuellen Hits. Yeah.

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1: Und das ist eure Chance, euren Wunschhit ins Radio zu bringen. Meldet euch mit eurem Lieblingssong und der Story dahinter und wir spielen ihn für euch. Egal, ob für einen Geburtstag, einen Jahrestag, eine Story mit der besten Freundin oder einfach liebe Grüße an den Partner. Wir wollen sie hören. Lisa aus Hart hat uns eine Sprachnachricht geschickt.
2: Ich wünsche mir den Song Italo Disco von The Colors, weil der Song ist in meiner Flitterwoche rauf und runter gelaufen. Der ist die ganze Zeit im Radio gekommen.
1: Ah, oh, das ist sehr süß. Dann machen wir das doch für dich. Liebe Lisa, hier ist dein Ländle-Milch-Wunsch-Hit des Tages.

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0: Es läuft Antenne Vorarlberg. Tattoo-Fans, aufgepasst. Wir suchen diese Woche die Top 10 Tattoo-Studios im Ländle. Wo kann man sich bei uns die besten und schönsten Tattoos stechen lassen? Her mit euren Tipps, stimmt mit ab auf antennevorarlberg.at. Und hier geht's gleich weiter mit 30 Minuten Musik nonstop für euch. Den Start macht Leonie mit der perfekten Message für den Montag. Don't worry.
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0: Hey auf Antenne Vorarlberg. Ihr schnappt euch einen Kaffee und wir sorgen für die gute Laune dabei. Mit den Zehnern kommt direkt Sia mit ihrer kraftvollen Powerstimme um die Ecke. Dann springen wir rüber in die 20er zu Star-DJ David Guetta. Und einer der besten aktuellen Hits ist natürlich auch für euch mit dabei. Kommt von Kamrat mit Be Mine. All das gibt's gleich nach den News.
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7: Es ist 2:05.
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8: Mit Robin Leiner. Weil es in den letzten Wochen kaum geregnet hat, ist auch in Vorarlberg der Grundwasserstand deutlich niedriger als normal. Rund 70% der Messstellen melden unterdurchschnittliche Werte, zeigt eine Auswertung der Umweltschützer von Greenpeace. Damit ist die Lage in Vorarlberg minimal schlechter als im österreichweiten Schnitt. In Stallaer und Lorenz war der Grundwasserstand Ende April davor sogar noch nie so niedrig. Der mutmaßliche HIP-Erpresser leugnet, den Babybrei vergiftet zu haben. Der frühere HIP-Mitarbeiter hat damit nichts zu tun, sagt sein Anwalt der APA. Aktuell sitzt der Mann im Burgenland im Gefängnis. Die Staatsanwaltschaft wirft ihm vor, mehrere Babybreigläser mit Rattengift vergiftet zu haben. Ein verkauftes Glas ist weiter in Umlauf. ÖVP-Clubobmann August Wöginger ist jetzt wegen der Postenschacher-Vorwürfe verurteilt. Er bekommt 7 Monate Haft, die werden aber bedingt nachgesehen. Dazu muss er über 40.000 Euro bezahlen. Wöginger hat einem Parteifreund ermöglicht, Chef beim Finanzamt Braunau zu werden, ist sich das Gericht sicher. Eine besser geeignete Kandidatin ist damals leer ausgegangen. Und die gute Nachricht aus Vorarlberg: Die Chancen stehen gut, dass bald wieder 2 Ländle-Mannschaften in der ersten Fußball-Bundesliga spielen. Heute Abend kann der SCR Altach den Klassenerhalt klarmachen. Um 18.30 Uhr kommt Wolfsberg ins Schnabelholz. Gleichzeitig braucht Austria Lustenau in den kommenden beiden Spielen nur noch einen Sieg, um von der zweiten Liga zurück in die erste aufzusteigen.
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9: Aktuell messen wir 18 Grad in Lorenz beim Gemeindeamt, 19 sind es in Möckers und bei euch in Bregenz haben wir 21 Grad. Die Sonne hat heute leider keine Chance gegen die Wolken. Dank des Föhns bleibt es aber trotzdem trocken und warm bei maximal 22 Grad. Morgen müssen wir dann leider wieder den Regenschirm ins Auto packen. Da macht die Sonne dann komplett schlapp. Und am Mittwoch gibt es einen wilden Mix aus Wolken, Regen und Sonne. Und am Donnerstag wird es ziemlich trüb und nass.
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9: Hey zu euch ins Auto. Keine Staus über 5 Minuten im Ländle, aber Fuß vom Gas. Keiner meldet mehr Blitzer in Vorarlberg. In Pludenz Richtung Montafon, bei dem Parkplatz kurz vor der Abfahrt Montafon, steht ein Caddy und macht Fotos von euch. Fahrt vorsichtig und sicher an euer Ziel.
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9: Schönen Montagnachmittag euch. Warum sich diese Woche ein Kinobesuch definitiv mal wieder lohnt, das verrate ich euch in knapp 10 Minuten. Jetzt gibt's Musik. Hier ist einer der besten aktuellen Hits. Miles Smith mit Stay If You Wanna Dance.

0: ihr hört Antenne Vorarlberg. Und kennt ihr noch diese Titelmelodie von Tom and Jerry?
1: Vielen Dank für die Blumen. Vielen Dank, ich lieb von dir.
0: Einmal kurz gehört und sofort wieder drin in diesem Mega-Chaos. Und jetzt wird's richtig nice. Tom und Jerry sind zurück im Kino. Der neue Film heißt Tom und Jerry, der verlorene Kompass und läuft seit letzten Donnerstag. Diesmal wird aus der ewigen Jagd zwischen den beiden sogar eine richtige Schatzsuche. Mit Dschungel, Tempeln und allem drum und dran. Und ganz ehrlich, genau das ist doch das Schöne an Tom und Jerry. Du hörst den Namen, siehst die zwei und bist sofort wieder ein bisschen Kind. Kein großes Erklären, kein langes Reinkommen und das funktioniert einfach immer noch. Tom und Jerry sind eine der wenigen Sachen aus der Kindheit, die heute noch genauso ballern wie früher. Also schnappt euch eure beste Freundin, euren besten Freund oder die Kids und dann ab ins Kino. Zum Beispiel in Cineplex nach Honems und Chaos ist definitiv garantiert. Viel Spaß euch!
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0: 3036 und joint unsere Antenne für Arlberg Community. Seid direkt mit uns verbunden, teilt uns alles mit, was euch auf dem Herzen liegt, schickt uns Sprachnachrichten, Staus oder Infos und seid immer up to date mit uns im Studio. Wir freuen uns schon, euch kennenzulernen und starten hier gleich voller Power mit Hunter X und Golden in den 30 Minuten Musikmarathon.
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0: Schönen Nachmittag.
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3: Am Freitag und Samstag lädt die Feldkircher Altstadt zum Erdreich Setzlingsmarkt ein. Dort erfahrt ihr alles rund ums Gärtnern, Pflanzen und nachhaltige Ideen. Also perfekt für alle von euch, die ihren Garten oder den Balkon zum Blühen bringen wollen. Im Montforthaus Feldkirch findet am Freitag und Samstag der Kunsthandwerksmarkt Weibliche Welt statt. Entdeckt rund 100 Stände mit Unikaten und Geschenkideen. Perfekt für den Muttertag. Und von 11. bis 14. Juni bringen die Meersburg Open Airs richtige Top-Acts auf den Schlossplatz Meersburg. Freut euch auf Kalter Candela, Herbert Pixner, Cloeso und Versengold. Und erlebt Sommer, Live-Musik und einzigartiges Open-Air-Feeling direkt am Bodensee.
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16: Es ist 5 vor 4.
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17: Mit Robin Leiner. Österreich wird immer trockener. Das zeigt eine aktuelle Auswertung der Umweltschützer von Greenpeace. Rund 70% aller Grundwassermessstellen zeigen niedrige Werte an. In Vorarlberg ist der Grundwasserstand sogar bei 71% der Messstellen unterdurchschnittlich. In Stallaer und Lorünz gibt es für den April jetzt sogar neue Negativrekorde. Hier war der Grundwasserstand Ende April noch nie niedriger. ÖVP-Clubobmann August Wöginger ist nach dem Urteil in der Postenschacher-Affäre zurückgetreten. Zuvor wurde er zu 7 Monaten bedingter Haft und über 40.000 Euro Geldstrafe verurteilt. Wöginger hat einem Parteifreund ermöglicht, Chef beim Finanzamt Braunau zu werden, ist sich das Gericht sicher. Eine besser geeignete Kandidatin ist damals leer ausgegangen. Der mutmaßliche HIP-Erpresser leugnet, den Babybrei vergiftet zu haben. Der frühere HIP-Mitarbeiter hat damit nichts zu tun, sagt sein Anwalt der APA. Aktuell sitzt der Mann im Burgenland im Gefängnis. Die Staatsanwaltschaft wirft ihm vor, mehrere Babybrei-Gläser

0: Gläser vergiftet zu haben. Nach einem verkauften Glas suchen die Ermittler noch. Nach einer filmreifen Verfolgungsjagd hat die Schweizer Polizei zwei österreichische Autodiebe festgenommen. Die beiden 21 und 14 Jahre alten Österreicher sind mit dem geklauten Auto bei Rorschach in eine Polizeikontrolle geraten. Sie sind geflohen und haben dabei beinahe einen Fußgänger verletzt. Am Ende sind sie aus dem fahrenden Auto gesprungen und das ist gegen eine Mauer geprallt. Jetzt ermittelt die Staatsanwaltschaft. Und die gute Nachricht aus Vorarlberg? Noch eine Stunde lang läuft heute im Landhaus die große Typisierungsaktion von Geben für Leben. Wer zwischen 16 und 45 Jahre alt ist und gesund, kann vorbeikommen und künftig womöglich Leben retten.
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3: Hey zu euch nach Feldkirch an den Katzenturm, dort sind 22 Grad. In Sulz messen wir aktuell 21 und 16 Hammer in Bratz. Heute gibt's ein kleines Wettrennen zwischen Sonne und Wolken und der Föhn ist auch noch mit dabei. Der lässt's angenehm warm im Ländle bei Maximaltemperaturen von 22 Grad. Morgen wird's dann nicht mehr ganz so freundlich, da mischen sich im Laufe des Tages mehr Regenwolken unter. Auch am Mittwoch wird's wechselhaft und der Donnerstag wird dann grau in grau und nass.
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3: Hi auf die Straßen, es staut in Feldkirch an der Bärenkreuzung von Lichtenstein kommend, rechnet damit rund 7 Minuten mehr. Und in Hohenems am Cineplex-Kreisverkehr braucht ihr von allen Seiten kommend rund 6 Minuten mehr. Ansonsten alles Paletti, gute Weiterfahrt euch.
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3: Hey, wie lautet die erste Antwort immer? Genau, Milchmann. Wir spielen in 10 Minuten wieder eine Runde das lustige Milchmann-Quiz mit euch. 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Begleitet werdet ihr ganz entspannt von Ray Garvey mit Take This Heart. Das ist einer der besten aktuellen Hits.
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0: Schönen Montag euch.
1: 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Hoi, da ist der Mildmann Michi. Und wir spielen jetzt das lustige Mildmann-Quiz.
0: 10 Fragen, 60 Sekunden Zeit. Und die erste Antwort ist immer Milchmann. Auf die zweite Frage antwortet ihr dann mit der eigentlich richtigen Antwort der ersten Frage und so weiter. Schafft ihr es bis zum Schluss fehlerfrei durch, gehört euch ein Jahresvorrat an Vorarlberg-Milchprodukten. Nadja aus Hittisau, hast du die Spielregeln verstanden?
2: Ja.
0: Dann starten wir jetzt deine 60 Sekunden. Was ist beim chinesischen Symbol der Gegenpart von Yin?
2: Der Milchmann.
0: Wie heißt die Kinderbuchhexe Bibi mit Nachnamen?
2: Yang.
0: Vervollständige den Titel. Urmel aus dem?
2: Bibi Blocksberg.
0: Was gießt man in die Schüssel mit Cornflakes?
2: Aus dem Jemen.
0: Mann, Nadja, es heißt leider Urmel aus dem Eis.
2: Mist,
1: das hat nicht gereicht. Ist aber auch tricky. Danke fürs Mitmachen.
2: Oh, schade.
0: Liebe Nadja, du kannst dich trotzdem über einen Trostpreis aus dem V-Milch-Lädle in Feldkirch freuen. Und falls ihr euch gerade gedacht habt, easy, das hätte ich locker geschafft, dann meldet euch noch schnell an auf antennevorarlberg.at. Die nächste Runde gibt's morgen um 7 Uhr bei den Starks am Morgen.
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0: 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Und damit der Heimweg von der Arbeit ganz entspannt verläuft, gibt's gleich 30 Minuten Musik ohne Pause für euch. Freut euch in rund 10 Minuten auf Felix Jähn und Jay Hart mit Bright, einer der besten aktuellen Hits.
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29: Hey, zu euch nach Bregenz an den Hafen, da sind 22.

0: 21 Grad, 17 haben wir in Schruns und in Weiler messen wir aktuell 21 Grad. Die Sonne schafft es heute leider nicht mehr ganz durch die Wolken. Durch den Föhn bleibt es aber trotzdem trocken und warm mit Höchsttemperaturen von 22 Grad. Morgen gibt es dann einen Mix aus Regen und Wolken. Am Mittwoch wird es dann sehr wechselhaft. Da lassen sich Wolken, Regen und Sonne blicken. Und der Donnerstag.
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0: Liebe Grüße zu euch ins Auto, den Bus oder den LKW. Länger dauert es in Feldkirch an der Bärenkreuzung von Lichtenstein kommend, plant da rund 8 Minuten mehr ein. Sonst keine Verzögerungen über 5 Minuten im Ländle. Kommt gut und sicher an euer Ziel.
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0: eure Entspannung am Montagnachmittag bekommt ihr von uns jetzt noch mehr Vielfalt auf Antenne Vorarlberg. Die Zehner bringen uns eine geile Throwback-Nummer mit I Will Never Let You Down. Dann liefern uns die 20er gemütlichen Pop-Sound von Klock Klock. Und natürlich gibt's auch einen der besten aktuellen Hits für euch. Freut euch in der nächsten Viertelstunde auf richtig gute Stimmung. Von David Guetta, Teddy Swims und Tones and I mit Gone, Gone, Gone.
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1: Es ist 5:05.
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3: Mit Robin Leiner. Weil es in den letzten Wochen kaum geregnet hat, ist auch in Vorarlberg der Grundwasserstand deutlich niedriger als normal. Über 70% der Messstellen melden unterdurchschnittliche Werte, zeigt eine Auswertung der Umweltschützer von Greenpeace. Damit ist die Lage in Vorarlberg minimal schlechter als im österreichweiten Schnitt. In Stallaer und Lorenz war der Grundwasserstand Ende April sogar niedriger als jemals zuvor zu dieser Zeit. Nach einem chaotischen Wochenende am Lochauer Seeufer hat die Polizei jetzt alle Hände voll zu tun. Nach Wildgrillerei, Lagerfeuern im Rasen und am Waldrand und jeder Menge Müll gibt es jetzt 20 Anzeigen, berichtet die Neue. Beim Schwarzbad wird die Polizei künftig deshalb verstärkt kontrollieren und auch ein bezahlter Sicherheitsdienst ist im Einsatz. August Wöginger tritt als ÖVP-Clubobmann zurück. Nach dem Schuldspruch heute im Postenschacher-Prozess sagt er:
4: Ich gehe zwar weiterhin von einem Freispruch in der zweiten Instanz aus, werde aber dennoch unabhängig von den weiteren rechtlichen Schritten meine Funktion als Clubobmann der Volkspartei im Parlament mit sofortiger Wirkung zurücklegen.
3: Abgeordneter und Sozialsprecher im Parlament möchte er aber bleiben. Wegen Amtsmissbrauchs gab es für Wöginger heute eine Bewährungsstrafe von 7 Monaten und eine Geldstrafe von über 43.000 Euro. Wöginger will gegen das Urteil vorgehen. Und die gute Nachricht aus Vorarlberg: Der Bikepark Brandnertal freut sich auf die neue Saison. Am Wochenende startet die neue Leuschkopfbahn. Damit geht's auch im Bikepark wieder los, nachdem im Vorjahr noch kräftig umgebaut wurde. Mit der neuen Leuschkopfbahn geht es jetzt leichter an die Strecken.
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1: Dank dem Föhn heute warme Temperaturen im Ländle. In Alberschwende-Dorflinde messen wir 21 Grad, in Feldkirch 23 und auch 23 Grad bei euch in Hörbranz. Auch jetzt dominieren noch die Wolken, hin und wieder zeigt sich aber die Sonne. Der 3-Tage-Trend. Der Dienstag startet freundlich mit einem Sonne-Wolken-Mix. Aber schon am Mittag sind dichte Wolken und Schauer am Start bei bis zu 22 Grad. Auch am Mittwoch bleibt es wechselhaft. Die Sonne seht ihr nur selten, dafür Regenschauer und lebhafter Wind vom Bodensee. Donnerstag geht so weiter. Außerdem stoßen Blitze und Donner dazu.
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1: Hey zu euch auf die Straßen. Ihr steht aktuell in Mäder auf der Schweizer Straße aus Richtung der Grenze etwa 10 Minuten im Stau. Und auch 10 Minuten mehr sind es in Höchst auf der Brugger Straße in Richtung Lustenau. Ansonsten viel Verkehr an den üblichen Hotspots im Ländle. Da kommt ihr aber überall in unter 10 Minuten durch. Ich wünsche euch eine gute Fahrt.

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1: Hey, schönen Montag. Dieser Trend hilft gegen Heuschnupfen. Mit welchem gehypten Getränk ihr jetzt gegen eure Niesattacken ankommt, hört ihr in 10 Minuten. Jetzt gibt's einen der besten aktuellen Hits. Der kommt von David Guetta und Teddy Swims. Gone, gone, gone.

0: Ab geht's in euren Feierabend mit Antenne Vorarlberg. Matcha gegen Heuschnupfen. Vielleicht kennt ihr das. Der Kopf fühlt sich an wie nach einer langen Partynacht. Die Augen sind knallrot und on top. Niesen im Sekundentakt. Genau dagegen könnte euch Matcha helfen. Angeblich soll das grüne Pulver aus gemahlenen Teeblättern nämlich Niesattacken reduzieren. Matcha ist damit nicht nur Trendgetränk, sondern vielleicht auch hilfreich, wenn ihr Heuschnupfen habt. Ob klassisch als Tee, trendy als Matcha-Latte, oder für alle, denen das absolut zu herb ist, einfach in Süßspeisen reinpacken. So könnt ihr Matcha ganz easy in den Alltag einbauen, voll im Trend, lecker und eine kleine Erleichterung in eurer Allergiesaison.
1: Und hier kommt wieder was Neues fürs Ländle.
2: 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Oh.

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2: Immer noch warm bei euch in Hart am Hafen, 23 Grad. 22 sind es in Bludenz und 23 in Lustenau. Heute seht ihr die Sonne seltener als am Wochenende. Viele Wolken sind im Weg. Die nächsten drei Tage bleibt das auch so. Der Dienstag startet noch mit Sonne und Wolken, wird im Verlauf aber von Wolken und Schauern abgelöst. Der Mittwoch dann noch weniger Sonne, viele Wolken, Regenschauer und Gewitter. Auch am Donnerstag sind Blitz und Donner am Start. Dabei pendeln die Temperaturen zwischen 15 und 18 Grad.
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2: Hey zu euch auf die Straßen. Ihr braucht aktuell etwas mehr Geduld in Mäder auf der Schweizer Straße von der Grenze kommt. Circa 11 Minuten. Und in Lauterach auch viel los rund um die Achpaar-Kreuzung. Da sind es bis zu 10 Minuten mehr. Genauso in Höchst auf der Brugger Straße 14 Minuten Stop and Go in Richtung Lustenau. Und auf der Dreieckstraße von Röttes in Richtung Kreisel sind es 13 Minuten mehr. Sonst keine Staus über 10 Minuten im Ländle. Gute und sichere Fahrt euch.
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0: Hey am Montag.
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0: E-Scooter sieht man immer mehr und der Großstadttrend hat es mittlerweile auch zu uns ins Ländle geschafft. Darko Markovic vom ÖAMTC, du hast die Checkliste mit den wichtigsten Dingen für uns.
3: Genau, Pflicht sind auf jeden Fall funktionierende Bremser, Lichtreflektoren und ganz neu auch Blinker am Lenkerende. Für alle unter 16 gilt außerdem eine Helmpflicht. Über das Thema Alkohol müssen wir gar nicht reden, da gilt genau das Gleiche wie beim Auto und beim Fahrrad. Und wer sich jetzt vielleicht denkt, ja, es ist nur ein E-Scooter. Naja, wer ohne diese Vorgabe fährt, riskiert empfindliche Strafen und zwar für jedes fehlende Teil. Beim Nachrüsten erkundigen euch bitte dringend beim Hersteller.
0: Okay, machen wir. Danke dir, Darko.
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8: Es ist 5 vor 6.
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3: Mit Robin Leiner. Der wenige Regen sorgt in Vorarlberg für weniger Grundwasser und für weniger Strom. Der Grundwasserstand ist

0: an über 70% der Messstellen niedriger als sonst zu dieser Zeit, meldet Greenpeace. Und die Illwerke VKW kann durch das trockene Frühjahr bisher weniger Strom produzieren. Insgesamt ist es ein Fünftel weniger. Wenn der Energieversorger seinen Strom nicht selbst produzieren kann, muss er den fehlenden einkaufen. August Wöginger ist als ÖVP-Clubobmann zurückgetreten, als Konsequenz nach dem Schuldspruch heute im Postenschacher-Prozess. Dabei wurde er wegen Amtsmissbrauchs zu 7 Monaten auf Bewährung und zu einer Geldstrafe verurteilt. Er hat danach einmal mehr gesagt, dass er unschuldig ist.
1: Ich habe Thomas Schmidt sicher nicht gesagt, dass er rechtswidrig Einfluss auf ein Besetzungsverfahren nehmen soll. Der Einzige, der hier vor Gericht das Gegenteil behauptet hat, ist Thomas Schmidt.
0: Thomas Schmidt war früher Generalsekretär im Finanzministerium. In dem Prozess ist er als Kronzeuge aufgetreten und hat Wöginger schwer belastet. Die Fußballer des SCR Altach können den Verein heute Abend in der ersten Bundesliga halten. Ein Punkt beim Heimspiel gegen Wolfsberg reicht, dann bleibt Altach sicher erstklassig. Bei einer Niederlage kann es dagegen nochmal eng werden. Los geht es im Schnabelholz in einer halben Stunde. Und die gute Nachricht aus Vorarlberg kommt aus Schruns. Da hatte die Feuerwehr am Wochenende gleich doppelt Grund zum Feiern. Zum einen das neue Feuerwehrauto mit Kran und zum anderen das 30-Jahr-Jubiläum der Feuerwehrjugend. Inzwischen hat die Feuerwehr an die 180 Jugendliche ausgebildet.
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4: Wir messen 19 Grad bei euch in Möckers, knapp 21 sind es in Schnepfau am Dorfbrunn und starke 23 Grad bei euch in Feldkirch. Jetzt gegen Abend gibt es wolkige und auch klare Phasen. Die nächsten 3 Tage bleibt es wechselhaft. Am Dienstag zeitweise ein freundlicher Sonne-Wolken-Mix, dann ziehen paar gewittrige Regenschauer durchs Ländle. Am Mittwoch verschwindet die Sonne den ganzen Tag hinter den Wolken. Obendrauf gibt es Regenschauer bei Höchstwerten von 19 Grad. Und auch der Donnerstag bleibt trüb, immer wieder Regen und Gewitter.
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4: Hey zu euch hinters Lenkrad. Gerade ist besonders viel Verkehr in Mäder. Da steht die ganze 19 Minuten auf der Schweizer Straße von der Grenze kommt. Und außerdem noch Stau in Götzis auf der Lastenstraße und der Götzner Straße in Richtung Autobahnauffahrt. Bis zu 15 Minuten steht ihr da. Gute und sichere Fahrt euch.

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1: Hey Leute, würdet ihr lieber euren ChatGPT-Verlauf oder eure Fotogalerie öffentlich machen? Das war heute heiße Diskussion bei den Starks am Morgen. Alle Meinungen und wie ihr letztendlich entschieden habt, hört ihr gleich. Jetzt gibt's frischen Pop von Taylor Swift, Opelite, für euch.

0: Abend auf Antenne Vorarlberg. Würdet ihr lieber euren Chat-GPT-Verlauf öffentlich machen oder eure Fotogalerie? Das war heute heiße Diskussion bei den Starks am Morgen. Und Leute, ganze 69% von euch würden lieber ihren Chat-GPT-Verlauf veröffentlichen. Ja, einige Bilder sollten lieber nicht gepostet werden. Stimmt schon. Aber auch der Chat-GPT-Verlauf ist manchmal echt peinlich. So wie bei Laura aus Höchst.
1: 100% meine Fotogalerie erneut veröffentlichen, weil was ich alles von Chat-GPT gefragt habe, war, das ist mal richtig peinlich. Also da könnte man wirklich meinen, ich bin richtig dumm.
0: Ich check das zu 100%. Meine Fragen an Chat, die sind oft richtig sinnbefreit. Wie ist es bei euch? Was fragt ihr Chat-GPT? Schickt uns jetzt die Antwort als Sprachi an die 0800 10 36 36. Morgen bei den Starks hört ihr die besten Antworten. Und jetzt gibt's Feel Good Pop von Mark Ember, Belong Together auf Antenne Vorarlberg.

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16: Hi zu euch nach Hittisau ans Sägewerk. Wir messen da 20 Grad, 23 sind in Koblach und 22 in Pludenz. Auch jetzt am Abend kaum Sonne, auch in der Nacht wechseln Wolken und klarer Himmel. Und die nächsten 3 Tage haben dieses Wetter im Gepäck. Dienstag zunächst freundlich, ab dem Mittag dann ein Mix aus Wolken und Regenschauern. Auch der Mittwoch bleibt wechselhaft, kaum Sonne, dafür eine extra Portion Wolken am Himmel. Die sorgen auch immer wieder für Regen. Donnerstag Copy-Paste, wieder Wolken mit Regen und auch Gewitter. Außerdem kühlt es ab 15 bis 18 Grad.
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16: Hey zu euch in das Lenkrad. Immer noch viel Verkehr in Mäder auf der Schweizer Straße von der Grenze kommend. Geht ca. 16 Minuten länger als gewohnt. Und 13 Minuten Stau auch in Götzis auf der Götzner Straße in Richtung A14 Auffahrt. Und denkt dran, ab 19.30 Uhr ist auf der A14 zwischen Götzis-Koblach und Feldkirch Nord in beiden Fahrtrichtungen jeweils der linke Fahrstreifen gesperrt. Da werden bis Dienstagmorgen um 6 die Bodenmarkierung erneuert.
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2: Am Freitag und Samstag lädt die Feldkirche Altstadt zum Erdreich-Setzlingsmarkt. Da gibt's alles rund ums Gärtnern und Pflanzen und auch nachhaltige Ideen. Perfekt, wenn ihr euren Garten oder Balkon richtig zum Blühen bringen wollt. Auch diesen Freitag und Samstag Kunsthandwerksmarkt im Montforthaus Feldkirch unter dem Motto Weibliche Welt. Da gibt's rund 100 Stände mit Unikaten und tollen Geschenkideen. Kommt perfekt zum anstehenden Muttertag. Und von 11. bis 14. Juni bringen die Meersburg Open Airs Top Acts auf den Schlossplatz Meersburg mit Kalcha Candela, Herbert Pilksner und Clüso. Das ist Sommer pur, Live-Musik und Open-Air-Feeling direkt am Bodensee.
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15: Es ist 5 vor 7.
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16: Mit Robin Leiner. Weil das Frühjahr bisher sehr trocken ist, wird in Vorarlberg weniger Strom produziert. Die Illwerke VKW kann bisher ein Fünftel weniger Strom produzieren als in einem normalen Jahr. Das teilt das Unternehmen auf APA-Anfrage mit. Auch auf das Grundwasser hat der wenige Regen Auswirkungen. Der Grundwasserstand in Vorarlberg ist deutlich niedriger als sonst, zeigen Auswertungen von Greenpeace. Stalär und Lorenz haben Ende April für diese Zeit sogar neue historische Tiefststände gemeldet. Nach einem chaotischen Wochenende

0: Am Lochauer Seeufer gibt es jetzt 20 Anzeigen. Es geht um Wildgrillerei, Lagerfeuer im Rasen und am Waldrand und jede Menge Müll, berichtet die Neue. Beim Schwarzbart wird die Polizei künftig deshalb verstärkt kontrollieren und auch ein bezahlter Sicherheitsdienst ist im Einsatz. ÖVP-Klubobmann August Wöginger ist nach dem Urteil in der Postenschacher-Affäre zurückgetreten. Zuvor wurde er zu 7 Monaten bedingter Haft und über 40.000 Euro Geldstrafe verurteilt. Wöginger hat einem Parteifreund ermöglicht, Chef beim Finanzamt Braunau zu werden, ist sich das Gericht sicher. Eine besser geeignete Kandidatin ist damals leer ausgegangen. Im deutschen Leipzig ist ein Auto in eine Menschenmenge gefahren. Den Täter hat die Polizei festgenommen. Er hat bei seiner Fahrt durch die Innenstadt 2 Menschen getötet, bestätigt der Leipziger Oberbürgermeister. Mehrere Menschen sind verletzt. Warum der Fahrer das getan hat, ist noch völlig unklar. Und die gute Nachricht aus Vorarlberg: Der Bikepark Brandnertal freut sich auf die neue Saison. Am Wochenende startet die neue Leuschkopfbahn. Damit geht es auch im Bikepark wieder los, nachdem im Vorjahr noch kräftig umgebaut wurde. Mit der neuen Leuschkopfbahn geht es jetzt auch leichter an die Strecken.
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3: Hi nach Brastanz, bei euch sind es 21 Grad, 22 sind es in Fußach und auch 22 sind es in Dornbirn beim Roten Haus. Der Tag endet mit teils klarem, teils wolkigem Himmel. Die nächsten Tage dann zunehmend grauer Himmel. Am Dienstag zunächst Sonne mit Wolken, dann zieht es zu. Wolken und Regen sind am Start. Das bleibt auch am Mittwoch und Donnerstag so. Da werden die Schauer mehr, auch Blitze und Donner mischen mit. Am Donnerstag sinken außerdem die Temperaturen auf Werte zwischen 15 und 18 Grad.
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3: Ein kurzer Reminder an alle, die heute noch auf der A14 unterwegs sind. Ab 19:30 ist auf der A14 zwischen Götzeskoblach und Feldkirch-Nord in beiden Fahrtrichtungen jeweils der linke Fahrstreifen gesperrt. Und auch auf der A14 ist die Auffahrt bei Feldkirch-Nord in Fahrtrichtung Arlberg ab heute 20 Uhr gesperrt. Gute Fahrt.
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3: Hey, schönen Montagabend. Ich hoffe, euch geht's wie mir und ihr habt am Wochenende ordentlich Vitamin D getankt. Auch wenn die Sonne heute nicht mehr so am Start ist. Die Temperaturen sind noch angenehm warm und Regen ist aktuell auch keiner in Sicht. Also lehnt euch noch im Gartenstuhl zurück, stoßt mit euren Liebsten auf den gelungenen Tag an und genießt den Abend. Dazu gibt's passend positive Vibes. Leonie mit ihrem aktuellen Hit Don't Worry. 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
19: Bei euch in Schwarzenberg sind es 20 Grad, 21 in Feldkirch und auch 21 in Nützidas an der Burgruine Sonnenberg. Auch jetzt am Abend dominieren die Wolken. Hin und wieder ist der Himmel sternenklar. Der Drei-Tage-Trend. Der Dienstag startet freundlich mit einem Sonne-Wolken-Mix. Aber schon am Mittag sind dichte Wolken und Schauer am Start bei bis zu 22 Grad. Auch am Mittwoch wird es wechselhaft. Die Sonne seht ihr nur selten, dafür Regenschauer und lebhafter Wind am Bodensee. Donnerstag geht's so weiter. Außerdem stoßen Blitze und Donner dazu.
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19: Die Straßen sind frei, keine Staus oder neuen Blitze am Ländle. Aber ein kurzer Hinweis, auf der A14 ist ab sofort zwischen Götzeskoblach und Feldkirch Nord in beide Fahrtrichtungen jeweils der linke Fahrstreifen gesperrt. Geht bis morgen um 6 und auch die Auffahrt bei Feldkirch Nord in Fahrtrichtung Arlberg ist ab heute 20 Uhr gesperrt. Grund sind hier Sanierungsarbeiten. Gute Fahrt euch!
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21: Es ist 5:08 Uhr.
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22: Mit Conny Diebald. Rechtsextremistische und islamistische Taten sind in Österreich deutlich mehr geworden. Das zeigt der aktuelle Verfassungsschutzbericht, der den islamistischen Extremismus als größte Bedrohung Österreichs sieht. Die Tatverdächtigen werden immer jünger und digitaler, sagt Innenminister Gerhard Karner.
23: Mehr als 56% der erfassten Tathandlungen sind online passiert im Jahr 2025. Der Verfassungsschutz hat daher auch im abgelaufenen Jahr 129 Hausdurchsuchungen und 40 Festnahmen gegen islamistische Extremisten durchgeführt.
22: Knapp ein Drittel der Verdächtigen ist unter 18 Jahre. Das Durchschnittsalter liegt bei 23 Jahren. Es ist ein hartes Urteil, sagt Bundeskanzler und ÖVP-Chef Christian Stocker zum Urteil gegen August Wöginger im Postenschacher-Prozess. Wegen Amtsmissbrauchs ist Wöginger nicht rechtskräftig zu 7 Monaten auf Bewährung und zu einer Geldstrafe verurteilt worden. Kurz darauf ist er als ÖVP-Clubchef zurückgetreten. Für den Koalitionspartner Neos ist Wögingers Rücktritt ein guter und notwendiger Schritt.

0: 3 russische Mitarbeiter der russischen Botschaft in Wien sind ausgewiesen worden, weil sie unter Spionageverdacht stehen. Sie haben das Land bereits verlassen. Die russische Botschaft ist darüber empört und spricht von einer inakzeptablen Entscheidung. Der Schritt sei ausschließlich politisch motiviert. Die 3 Botschaftsmitarbeiter sollen direkt in Satellitenspionage in Wien involviert gewesen sein. Österreich hat im Vorjahr wieder mehr klimaschädliche Treibhausgase in die Luft geblasen, so die erste Schätzung des Umweltbundesamtes. Demnach sind die Emissionen um rund 1% auf 67,3 Millionen Tonnen gestiegen. Gründe sind, dass die Industrie mehr produziert hat und die Gaskraftwerke zur Stromerzeugung öfter in Betrieb waren, weil die Wasserstände in den Flüssen zu niedrig waren und weil mehr geheizt wurde.
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3: Aktuell 19 Grad in Bludenz, 18 bei euch in Buch und auch 18 in Riefensberg beim Golfplatz. Heute deutlich mehr Wolken als am Wochenende und die nächsten 3 Tage bleibt das auch so. Der Dienstag startet noch mit Sonne und Wolken, wird im Verlauf aber von Wolken und Schauern abgelöst. Der Mittwoch dann noch weniger Sonne, viele Wolken, Regenschauer und Gewitter. Auch am Donnerstag sind Blitz und Donner am Start. Dabei pendeln die Temperaturen zwischen 15 und 18 Grad. 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
3: Hi an alle Autofahrer im Ländle. Kleiner Reminder, es gibt nächtliche Spursperren auf der A14 zwischen Götzeskoblach und Feldkirch-Nord. Da sind in beide Fahrtrichtungen je die linken Fahrstreifen gesperrt. Und auch die Auffahrt bei Feldkirch-Nord in Fahrtrichtung Arlberg ist ab sofort 20 Uhr bis zum 5.5. gesperrt. Ansonsten habt ihr freie Fahrt. Kommt gut an euer Ziel.
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